Reinhard Fendrich. Und jetzt zu einem Mann, der ja leider nicht mehr lebt, der aber die moderne österreichische Popmusik international so richtig nach vorne gebracht hat. Hansi Hölzel alias Falco. Er hatte sich schon früh vorgenommen, die Nummer 1 zu werden. Und so hat sich Falco auch verkauft. Als Mensch Hansi Hölzel war er eher zurückhaltend und freundlich. Aber als Falco war er so ziemlich das Gegenteil. Ein Mann, der von sich selbst sehr überzeugt war. Und er hat es auch jedem unter die Nase gerieben. Und dann gab es auch noch die Welthits wie Der Kommissar und Amadeus, mit denen er dann auch die US-Charts aufgerollt hat. Aber ja, all das hat Falco nie so ganz verkraftet. Er wollte nur noch Nummer 1-Hits machen, aber man weiß ja, sowas läuft halt nicht. Und als er dann 1998 bei einem Autounfall ums Leben kam, da haben viele gesagt, Falco ist auch an seinen eigenen Ansprüchen gescheitert. Und so hat man dann auch in seine letzte Single sehr viel reininterpretiert. Da hieß es, muss ich denn sterben, um zu leben? So war Falco. Und hier ist Out of the Dark.

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Falco, er lebt leider nicht mehr und auch der nächste österreichische Musiker, der ist leider vor 6 Jahren an einem Herzinfarkt gestorben. Sein Name Kurt Hauenstein. Kurt kam aus Wien, ist dann Anfang der 70er Jahre nach Frankfurt gegangen. Da hat er zum Beispiel unter anderem für Frank Farian den Bass gespielt bei dieser Single Rocky. Und so kam Kurt Hauenstein dann in die Produzentenszene. Und mit 2 Musikern aus seiner Heimat Österreich hat er dann das Projekt Supermax gegründet. Das war ja musikalisch so eine Mischung aus Disco- und Funkmusik. Und damit hatte er seinen größten Erfolg 1978 mit dem Stück Love Machine. 30 Wochen in den deutschen Charts. Und auch in Amerika hat man in den Discos auf dieses Stück getanzt. Disco made in Österreich. Hier ist die Band Supermax. Und die Love Machine, mehr Hits aus Österreich, gibt's gleich.

Achtung, Autofahrer, es gibt einen Falschfahrer auf der A64 Luxemburg-Trier. Kommt Ihnen zwischen Trier und Anschluss B52 Trier ein Falschfahrer entgegen. Fahren Sie in beiden Richtungen besonders vorsichtig. Fahren Sie rechts, überholen Sie nicht. Wir sagen, wenn es wieder geht, Falschfahrer auf der A64 Luxemburg-Trier zwischen Trier und Anschluss B52 Trier.

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1: Es ist 3.33 Uhr. Wir wiederholen nochmal den Falschfahrer auf der A64 Luxemburg-Trier. Falschfahrer zwischen Trier und Anschluss B52 Trier. Dann die A3 Oberhausen Richtung Arnheim. Die ist zwischen Wesel und Hamminkeln wegen einer Fliegerbombe voraussichtlich bis Freitagabend gesperrt. Da gibt es eine Umleitung. Und die A40 ist in Richtung Bochum zwischen Essen-Holsterhausen und Essen-Zentrum wegen Wartungsarbeiten im Ruhr-Schnellwegtunnel noch bis um 5 gesperrt. Wir wünschen gute Fahrt.
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1: Mit Musik von Show Waddy Waddy und jetzt Nicole, jeder Zaun, jede Mauer. Und dann geht's auch gleich wieder nach Österreich.
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0: Show Wadi Wadi, I Wonder Why. Vorsicht, Autofahrer, auf der A45 Gießen Richtung Hagen in Höhe Wetzlar Kreuz, da liegen Gegenstände. Und Vorsicht, A2 Magdeburg Richtung Braunschweig in Höhe Helmstedt Zentrum, ein defekter LKW. Und noch was, Vorsicht auf der A38 Halle Richtung Göttingen zwischen Bleicherode und Breitenworbis, ein totes Tier. So, das ist erledigt. Und jetzt gehen wir wieder musikalisch in unser Nachbarland nach Österreich. 1975, da haben hier drei Freunde eine Band gegründet. Vorbilder waren Gruppen wie Crosby, Stills und Nash. Und meist haben sie auf akustischen Instrumenten gespielt. Dazu konnten alle drei sehr gut singen. Und so wurden sie bekannt. Die Herren Steinbecker, T. Michel und Schiffkowitz. Und die Anfangsbuchstaben, die wurden dann auch zum Bandnamen, nämlich STS. Natürlich kennt jeder den Hit Fürstenfeld, aber STS hat noch mehr Erfolge. Und bis 2012 standen sie auch noch gemeinsam auf der Bühne. Alle drei mochten natürlich die Musik der Beatles. Und so haben sie dann 1979 den Hit der Beatles Here Comes the Sun in ihre Sprache übersetzt. So klingt es bei STS aus der Steiermark. Da kommt die Sonne.
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0: Da kommt die Sonne und STS. Dass Musiker aus Österreich auch sehr gut mit dem Thema Disco umgehen können, das haben wir ja vorhin bei, ja, auch Falco und auch klar bei Supermax schon gehört. Zugegeben, viele Hits entstanden dann in deutschen Studios. Das war auch bei Gertrude Wirschinger so aus Klagenfurt. Gertrude ging schon früh nach München, hat da erstmal als Schlagersängerin gearbeitet und als man dann 1975 drei Sängerinnen für ein Disco-Projekt gesucht hat, da wurde sie unter ihrem Künstlernamen Penny McLean Mitglied bei der Silver Convention. Die hatten ja nun diesen Riesenhit Fly Robin Fly. Aber Penny McLean hatte auch solo dann Erfolge mit Lady Bump. Da hat sie sogar die Vorlage für einen ganz neuen Modetanz geliefert. Und im gleichen Jahr, da war auf ihrem Album noch ein Hit. Auch der hat es bei uns in Deutschland bis auf Platz 3 der Charts geschafft. Das war der hier. Vielleicht erinnert sich noch jemand dran. Penny McLean aus Österreich mit 1, 2, 3, Fire.
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Ja, da haben damals auch die Disco-Tanzböden ganz schön gedampft bei Penny McLean und 1, 2, 3, 4, Fire. Jetzt eine Endwarnung für die A64. Es gibt keinen Falschfahrer mehr. Zwischen Trier und Anschluss B52 Trier haben Sie wieder freie Fahrt. Dafür ein neuer Hinweis für die Autofahrer auf der A2 Hannover Richtung Dortmund zwischen Lauenau und Rehren. Ein defekter LKW. So, und jetzt noch eine Zugabe aus Österreich. Und diese Frau, die steht wirklich für den angesagten Pop-Rock aus Österreich. 2003 war sie bei einer Castingshow. Anschließend stand ihr erster Hit 9 Wochen auf Platz 1 der österreichischen Charts. Ihr Name? Christina Stürmer. Und 2 Jahre später, da hatte sie dann auch bei uns in Deutschland den Durchbruch. Sie wurde mit ihrer Band wirklich zum Stammgast in den deutschen Radiosendern. Und mittlerweile hat Christina schon 7 Alben veröffentlicht und damit auch fast 1,5 Millionen Platten verkauft. Für diese Single hier gab es zum Beispiel im Jahr 2013 Gold in Deutschland. Christina Stürmer und Millionen Lichter. Und das war meine Musikstunde zum Thema Musik made in Österreich.

0: Ah, Everly Brothers und Bird Dog. Nochmal kurz zum Thema Österreich. Natürlich weiß ich, dass es da noch hunderte andere gute österreichische Musiker gibt. Aber ich habe halt mal so einen kleinen Schwerpunkt auf diese Interpreten gelegt in dieser Stunde. Vielleicht werden wir das irgendwann nochmal wiederholen. Aber ich sag mal Dankeschön an viele Anregungen, die gekommen sind. Und auch Dankeschön für das Lob, was so zwischendurch reinkommt für unsere Musikstunde. In der nächsten Stunde können Sie sich wieder bewerben für unser Wunschduell. Ein Amerikaner wird heute 65, da werden wir gratulieren. Schnuppe und Hase sind auch wieder dabei. Mehr nach den Nachrichten. Und bis dahin noch Grover Washington Jr. Just the Two of Us.
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1: 4 Uhr, Miami. Die Karibik muss sich erneut auf einen extrem gefährlichen Hurrikan vorbereiten. Der Wirbelsturm Maria in der Nähe der Insel Dominica wurde auf die höchste Stufe 5 heraufgesetzt. Nach Angaben des Nationalen Hurrikanzentrums der USA hat er Windgeschwindigkeiten von mehr als 250 Kilometer pro Stunde. Auf Dominica hat Maria bereits für Überflutungen gesorgt. Über Schäden gibt es noch keine Angaben. Unter anderem auf Martinique, Guadeloupe und Puerto Rico wurden Bewohner aufgefordert, sich in Sicherheit zu bringen. Dort sind viele Zerstörungen des letzten Hurrikans Irma noch nicht beseitigt. Zehntausende haben nach wie vor keinen Strom. Erst vor 2 Wochen war Irma über die Karibik und den US-Bundesstaat Florida gezogen. Mehr als 90 Menschen kamen ums Leben. Lübeck. Wenige Tage vor der Bundestagswahl hat SPD-Kanzlerkandidat Schulz der Union schwere Versäumnisse in der Renten-, Pflege- und Mietpolitik vorgeworfen. In der ARD-Sendung Wahlarena, die aus Lübeck ausgestrahlt wurde, warf er Kanzlerin Merkel vor, einen falschen Kurs eingeschlagen zu haben. Die SPD habe die Mietpreisbremse zuletzt verschärfen wollen, sei aber am Widerstand Merkels gescheitert. Auch bei der Rente sehe die Regierungschefin keinen Handlungsbedarf, sagte Schulz. Seine Partei wolle stattdessen eine Solidarrente, die mindestens 10% oberhalb der Grundsicherung liege. In der Pflegepolitik kündigte der SPD-Kanzlerkandidat einen Kurswechsel an. Er wolle mehr Personal in diesem Bereich und mindestens 30% mehr Gehalt für Pflegemitarbeiter durchsetzen, so Schulz. Merkel hatte sich vor einer Woche der ARD-Wahlarena gestellt. New York. Bei den Vereinten Nationen beginnt heute die Generaldebatte der UN-Vollversammlung. Zahlreiche Staats- und Regierungschefs werden Reden halten, darunter zum Auftakt US-Präsident Trump. Er hatte der UNO bereits gestern zu viel Bürokratie und Ineffizienz vorgeworfen. Er warb für einen von den USA angestoßenen 10-Punkte-Plan, mit dem Kosten eingespart werden sollen. Bei der Generaldebatte in der UN-Vollversammlung dürfte es heute auch um die Krisen auf der Welt gehen, darunter die Massenflucht der muslimischen Minderheit der Rohingya aus Myanmar. Bereits heute früh äußert sich de facto Regierungschefin Aung San Suu Kyi erstmals ausführlich zu dem Konflikt. Die Friedensnobelpreisträgerin wird sich in einer Fernsehansprache an die Menschen in Myanmar wenden. Madrid. Im Atomkonflikt mit Nordkorea weist Spanien den Botschafter des Landes aus. Nach Angaben des Außenministeriums in Madrid muss der Diplomat Spanien bis Ende September verlassen. Hintergrund sei die Weigerung Nordkoreas, das Atomwaffenprogramm aufzugeben. Der Konflikt mit dem Regime von Machthaber Kim Jong-un hatte sich zuletzt noch einmal verschärft. Nordkorea hatte unter anderem eine Atombombe getestet und Mittelstreckenraketen abgefeuert, die über Japan hinwegflogen. Der UN-Sicherheitsrat hatte daher vor einer Woche ein neues Sanktionspaket gegen Nordkorea beschlossen. Hannover. Die Fluggesellschaft TUI Fly hat wegen der Insolvenz von Air Berlin offenbar einen Sparkurs eingeschlagen. Nach einem Bericht der Hannoverschen Allgemeinen sind Einsparungen von mindestens 30 Millionen Euro vorgesehen, größtenteils beim Personal. So seien bereits Gespräche mit der Pilotengewerkschaft Cockpit geplant. Hintergrund ist die ungewisse Zukunft der Zusammenarbeit. In der Vergangenheit waren bei Air Berlin auf einigen Routen TUI Fly Maschinen und Besatzungen angemietet worden. Air Berlin hatte Mitte August Insolvenz angemeldet. Mehrere Konkurrenten haben Interesse an Teilen der Fluggesellschaft angemeldet, darunter Lufthansa und EasyJet. In einer Woche soll bekannt gegeben werden, wer in dem Rennen einen Zuschlag erhält. Paris. Ein britischer Extremsportler hat mit einer Fahrrad-Erdumrundung einen neuen Weltrekord aufgestellt. Der 34-Jährige erreichte sein Ziel Paris nach 78 Tagen. Er war rund 16 Stunden am Tag gefahren und hatte so auf seinem Rad fast 30.000 Kilometer um die Erde zurückgelegt. Gestartet war der Brite Anfang Juli in Paris. Er durchquerte Europa, Russland, die Mongolei, Australien, Alaska und Kanada. Nur den Atlantik und den Pazifik überflog er.
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2: Heute Nacht ist es im Westen Deutschlands bewölkt, immer wieder Schauer. In Südbayern gibt es dichte Wolken und Regen. Im übrigen Land ist es trocken und im Osten klart es auch auf. Die tiefsten Werte 13 bis 3 Grad. Am Tag dann im Südosten Regen, im Nordwesten noch vereinzelte Schauer und viele Wolken. Nur im Osten wird es nach dem Frühnebel freundlich und meist trocken. Die Temperaturen 8 bis 19 Grad und die Aussichten für den Mittwoch. Es bleibt wechselhaft. Im Südosten auch noch Regen, ansonsten wird es von Westen her aber langsam trockener. Die Werte 9 bis 19 Grad.
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2: Es ist 4:05. Vorsicht, Autofahrer auf der A44 Dortmund Richtung Kassel zwischen Bräuna und Zierenberg. Ein totes Tier. Die A3 Oberhausen Richtung Arnheim ist zwischen Wesel und Hamminkeln wegen einer Fliegerbombe voraussichtlich bis Freitagabend gesperrt. Da gibt es eine Umleitung. Und die A40 ist in Richtung Bochum zwischen Essen-Holsterhausen und Essen-Zentrum wegen Wartungsarbeiten im Ruhr-Schnellwegtunnel noch bis 17:00 gesperrt. Allen unterwegs gute Fahrt und kommen Sie gut an.
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2: Heute mit Dieter Exner und mit einem Wunschduell, in dem sich zwei Kandidaten um einen Platz in der Sendung streiten werden. Die Hörer entscheiden nämlich, wer ins Radio kommt. Und vorher kommt ins Radio Musik von ABBA, The Name of the Game. Und das hier sind Schwesterherz mit Papa wollte Jungs. Moin Moin zusammen.
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Aber the name of the game, übrigens haben die Mitglieder später mal erzählt, dass sie sich inspiriert haben bei der Musik von Stevie Wonder. Denn den mochten sie alle und als sie seine Platten gehört haben, da haben sie dann diesen Titel entwickelt, The Name of the Game und ABBA. 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Wir haben noch was Neues für die Autofahrer. Vorsicht, A8 München Richtung Stuttgart, zwischen Oberelchingen und Ulm-Ost, ein totes Wildschwein. Und ab jetzt können Sie sich wieder für unser Wunschhit-Duell bewerben. Die meisten wissen ja, wie es läuft. Also wir sammeln ab jetzt 15 Minuten lang Ihre Vorschläge. Alles landet in einem Lostopf und aus dem ziehen wir um 16:30 zwei Finalisten. Und deren Hits stelle ich kurz vor. Dann gibt's die Telefonabstimmung, in der die Hörer sich dann für ihren Favoriten entscheiden. Und dann, ja, liefern sie uns jetzt mal einen Vorschlag, für den sie möglichst viele Stimmen sammeln können. Telefon 06 81 64 064. Unter der Nummer geht auch eine WhatsApp ins Studio. Oder gehen Sie ins Netz. Gehen Sie auf unsere Seite ard.de/hitnacht. Auch da können Sie sich einen Musikwunsch bestellen. Ich drücke Ihnen die Daumen, dass Sie heute vielleicht wenigstens schon mal ins Finale kommen. Alles Weitere liegt wie immer bei den Hörern. 06 81 64 064 oder ard.de/hitnacht. Wir suchen Vorschläge fürs Wunschhit-Duell. 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

Herbert in der ARD Hitnacht von SR3 Saarlandwelle. Vorsicht, Autofahrer auf der A7 Würzburg Richtung Ulm, zwischen Markt Breit und Gollhofen, Gegenstände. Und jetzt gibt's wie immer an der Stelle einen kleinen Geburtstagssong und den hat Nile Rodgers geschrieben und gespielt. Nile Rodgers kommt aus Amerika, er ist Gitarrist und zusammen mit seinem leider schon verstorbenen Freund, dem Bassisten Bernard Edwards, hatte er sich vorgenommen, den Disco-Sound Mitte der 70er Jahre mal zu revolutionieren. Und die beiden, die haben wirklich einen Rhythmus entwickelt, der war unglaublich tanzbar. Und für die Live-Auftritte haben sie dann extra eine Band zusammengestellt, bei der sie dann auch selber mitgespielt haben. Diese Band nannten sie Chic. Und damit hatte Nile Rodgers den Durchbruch geschafft. Er steht aber zum Beispiel auch als Produzent für Sister Sledge. Er hat das erfolgreichste Album von Diana Ross produziert und bis heute mit vielen jungen Interpreten gearbeitet. Heute wird Nile Rodgers 65 Jahre alt und naja klar, wir spielen einen seiner großen Erfolge. Hier ist die Gruppe Chic mit Good Times und mit Nile Rodgers an der Gitarre.

0: Tina Charles, I love to love. Vorsicht, Autofahrer, auf der A59 Bonn Richtung Köln in Höhe Troisdorf ein defektes Fahrzeug. Ja, manchmal gibt's Leute, die beschweren sich bei unserem Mundschädel-Duell. Die sagen, hey, ihr stellt da nur englische Titel vor oder ihr stellt nur deutsche Titel vor. Oder es haben sich auch schon Leute beschwert, die haben gesagt, bei euch kommen nur Frauen dran. Oder bei euch sind immer nur die Männer im Radio bei dem Wunschduell. Bitteschön, also heute Morgen kann sich keiner beschweren. Erstmal ist es eine Mischung aus Deutsch und Englisch. Und es ist auch eine Mischung der Geschlechter. Also ein Herr ist dabei und eine Dame. Ausgewogener geht's ja wohl nicht heute Morgen. Ja, und die Titel, das wird auch wieder schwer. Versuchen Sie bitte jetzt, einen Favoriten zu finden, für den Sie dann bitte gleich bei uns anrufen oder per WhatsApp mitmachen. Wir machen eine Strichliste und den Gewinner, den bringen wir ins Radio. Entweder der Gewinner heißt heute Morgen Dieter Krug aus Isselhorst. Und wenn Dieter von Ihnen die meisten Stimmen kriegt, jetzt, dann gibt's das hier. Ja, wir lesen Ihnen ein bisschen das Horoskop vor mit Harpo. Das ist Vorschlag Nummer 1 fürs Wunschduell. Den könnten Sie hören. Sie können sich aber auch für den Vorschlag von Birgit entscheiden. Die hat uns gerade von der A3 angerufen. Und Birgit, ja klar, das hier, das kennt ja wohl jeder. Und vor allen Dingen gucken Sie mal auf die Uhr, wie der Titel jetzt passt.
1: Guten Morgen, liebe Sorgen, seid ihr auch schon alle da? Habt ihr auch so gut geschlafen? Na, dann ist ja alles klar.
0: Jürgen von der Lippe und guten Morgen, liebe Sorgen. So, was sollen wir spielen heute Morgen? Entweder Dieter Krug aus Isselhorst gewinnt mit Harpo und Horoscope oder Birgit gewinnt mit Jürgen von der Lippe und guten Morgen, liebe Sorgen. Sie entscheiden es jetzt und wir bitten darum. Vor allen Dingen die beiden Kandidaten würden sich jetzt um jede Stimme freuen. 0681 64 064 oder einfach mitmachen per WhatsApp.
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0: Es ist 4 Uhr und gleich 32. Die A3 Oberhausen Richtung Arnheim ist zwischen Wesel und Hamminkeln wegen einer Fliegerbombe voraussichtlich noch bis Freitagabend gesperrt. Da gibt es eine Umleitung. Und die A8 München Richtung Stuttgart ist zwischen Oberelchingen und Ulm-Ost nach einem Unfall gesperrt.
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0: Ja, ich kann auch nichts dafür, dass es Wunschduell immer so Probleme macht, weil man sich nicht für einen der beiden richtig starken Titel entscheiden kann. Tun Sie es trotzdem. Entweder für Harpo und Horoscope oder für Jürgen von der Lippe. Guten Morgen, liebe Sorgen. 0681 64 064 jetzt.
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Ja, die Hitnacht von SR3 Saarlandwelle, es wird kräftig abgestimmt, wie jeden Morgen um diese Zeit. Ich gucke gerade mal in meine WhatsApp-Maschine, da steht zum Beispiel, meine Stimme geht an Harpo, dann Wolfgang Bös aus Dillingen.

Jürgen von der Lippe, bitte. Den Titel habe ich schon gefühlte 100 Jahre nicht mehr gehört. Jürgen von der Lippe, bitte. Das ist ein Lieblingslied von meinem Schatz Olaf, hat Karin aus Eichwald geschrieben. Bitte gute Laune-Musik mit Harpo. Schöne Nacht noch, eure Iris. Und hallo, moin, bitte Jürgen von der Lippe. Das macht Spaß in der Nacht, schreibt Stefan Batt aus Bad Essen bei Osnabrück. Und zwei Stück noch. Guten Morgen, bitte Jürgen von der Lippe spielen. Man braucht so ein humoriges Lied, um in den Tag zu starten. Und Nathalie hat noch geschrieben, guten Morgen, ich würde gerne Harpo mit Horoscope hören. Ja, Sie haben es gemerkt, für jeden was dabei. Also es ist noch nicht ganz entschieden. Vielleicht entscheidet jetzt Ihre Stimme. Also nochmal ganz schnell, wir geben Ihnen noch 3 Minuten, dann werden wir langsam das Ergebnis auswerten. Also nochmal 0681 64 064 für Harpo mit Horoscope oder für Jürgen von der Lippe. Guten Morgen, liebe Sorgen. 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

Die Beach Boys in der ARD Hitnacht. Musik zum Wachwerden und Barbara Ran. Vorsicht, Autofahrer auf der A67 Darmstadt Richtung Mönchhof-Dreieck zwischen Rüsselsheim-Ost und Mönchhof-Dreieck ein defektes Fahrzeug. Und Vorsicht A9 Nürnberg Richtung Halle-Leipzig in Höhe Bad Kloster-Lausnitz ein defektes Fahrzeug. Und A5 Basel Richtung Karlsruhe zwischen Rastatt-Süd und Rastatt-Nord eine ungesicherte Unfallstelle. Im Namen der beiden Kandidaten, die wir heute Morgen ausgelost haben für unser Wunschduell, sage ich schönen Dank an alle. Und gerade nach dem letzten Aufruf, da kam nochmal ein Riesenschwung an Meldungen rein. Und die haben dann letztendlich auch entschieden, wer unser Wunschduell heute Morgen gepackt hat. Ins Radio kommt leider nicht der Vorschlag von Dieter Krug aus Isselhorst. Lieber Dieter, schönen Dank trotzdem für den Vorschlag von Harpo. Wir können leider heute Morgen kein Horoskop erstellen, aber wir können ja mal locker in den Tag starten. Und das haben wir heute Morgen Birgit zu verdanken. Die hat sich Jürgen von der Lippe bestellt mit Guten Morgen, liebe Sorgen. Und wenn Sie jetzt ein bisschen mitsingen wollen oder so, dann einfach Radio ein bisschen lauter machen. Die Nachbarn wird's freuen, die vielleicht noch ein bisschen länger schlafen wollen. Hier ist Jürgen von der Lippe. Guten Morgen, liebe Sorgen. Unser Wunschduell-Gewinner. Dankeschön.

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0: Irgendwie habe ich das Gefühl, ich hätte erst 10 Minuten gesendet, aber okay, es sind schon wieder 5 Stunden rum. Es ist 4.53 Uhr, morgen in meiner neuen ARD-Hitnacht. Da gibt es zum Beispiel ein Kettenspiel in der Mitmachaktion. Ich werde mal einige Country-Musiker-Songs singen lassen, die ursprünglich gar nicht aus der Country-Szene kommen. Wir werden natürlich wieder ein Wunsch-Hit-Duell veranstalten und die beiden hier, klar, die sind morgen auch wieder dabei.
1: Hallo.
2: Selber hallo.
1: Dumme Gespräche. Unterhaltung, die die Welt nicht wirklich braucht.
3: Du, Schnubber, wie wär's denn heute Abend mal mit ein paar frischen Pilzen zum Essen?
2: Ja, Hase, dann muss ich aber schnell noch ein paar besorgen.
3: Im Wald oder vom Markt?
2: Nee. Da weiß ich was Besseres.
3: So? Was denn, Schnuppe?
2: Hab ich gestern in der Zeitung gelesen. Die frischesten Pilze gibt's nämlich im Freibad.
0: Ja, das stimmt, da hat sie recht. So, das war's für mich. Wir hören uns morgen wieder. Kommen Sie gut durch den Dienstag. Mein Name ist Dieter Exter. Und ciao.

0: Hallo, mein Name ist Manfred Sechsauer. Ich möchte gerne mit Ihnen einen Streifzug durch die faszinierende Welt der Rock- und Popmusik der 60er Jahre unternehmen.
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0: In Deutschland tauchte 1966 das dritte Fernsehprogramm des Hessischen Rundfunks mit der Sendung Beat, Beat, Beat in die Beatwelle ein, die Anfang der 60er Jahre zuerst Europa erfasste und dann über den großen Teich nach Amerika schwappte. Beat, Beat, Beat war die hessische Antwort auf die legendäre Beat-Club-Sendung von Radio Bremen. 1966 waren nun fast alle Künstler der internationalen Rock- und Pop-Szene auch bei uns in den Charts vertreten. An erster Stelle der Hitparade 66 stand Frank Sinatra mit dem Welthit Strangers in the Night, geschrieben von dem deutschen Erfolgskomponisten Bert Kempfert. Danach kamen The Mamas and the Papas mit Monday Monday, Chris Andrews mit Yesterday Man, die Beach Boys mit Barbara Ann, die Trucks mit White Thing und With a Girl Like You und Dave D. Dozy, Bicky McIntitch mit Hold Tight und Hideaway. Der Spencer Davis Group dabei mit Keep On Running, die Beatles mit Michelle und Paperback Writer und nicht zu vergessen Yellow Submarine. John Lennon und Paul McCartney haben diesen Song wie fast alle Songs der Beatles geschrieben. In den Londoner Abbey Road Studios wurde er am 26. Mai und am 1. Juni 66 aufgenommen und von George Martin als Single veröffentlicht. Der Sänger? Schlagzeuger Ringo Starr. 1968 folgte ein gleichnamiges Soundtrack-Album und ein berühmter Zeichentrickfilm. In

In den 60er Jahren war es gang und gäbe, dass auch Künstler, die nicht unbedingt etwas mit Musik zu tun hatten, sich mit Musikern zusammen präsentierten. Die schicke Aura des Andy Warhol. So lautet der Titel einer Veranstaltung, die am 13. Januar 66 in New York als Gala-Dinner der New Yorker Gesellschaft für klinische Psychiatrie stattfindet. Andy Warhol lässt eine Band auftreten, die er in seine avantgardistischen Multimedia-Shows integriert und sozusagen zur Hausband seines Factory-Künstlerkollektivs gemacht hat. Diese experimentelle Rockgruppe nennt sich The Velvet Underground. Bereits 1964 wurde sie von dem Sänger Lou Reed und dem walisischen Multi-Instrumentalisten John Cale gegründet. Sterling Morrison gehörte zur Besetzung, Maureen Tucker als Schlagzeugerin und die deutsche Sängerin Nico. Der Auftritt der Gruppe bei Andy Warhols Happening wird am Folgetag von der New York Tribune bissig gewürdigt. In dem Blatt steht zu lesen, die Altfreudianer hätten die Flucht ergriffen und die Jungfreudianer sowie die gewöhnlichen Nervenärzte und Existenzialisten hätten eine Schocktherapie erlebt. Muss ein eindrucksvolles Konzert gewesen sein. Kurze Zeit danach nimmt die Gruppe, teils in New York, teils in Los Angeles, ihr Debütalbum auf. The Velvet Underground and Nico, teilweise von Warhol finanziert. Die Songs Heroin und Venus in Farce werden von Musikkritikern zukunftsweisende Rockklassiker genannt. Berühmt geworden ist das von Andy Warhol geschaltete Cover, das als Abziehbild eine gelbe Banane zeigt, die man schälen kann und die dann ein rosa-fruchtiges Inneres zeigt.

Viel Kurioses gab es auch 1966. Das zeigt eine Geschichte, die Le Perrin erlebt, der Pressesprecher der Rolling Stones. Am 19. Dezember dieses Jahres ist er ganz schön aufgeregt, denn eine Radiostation in Los Angeles hat eine Meldung gebracht, die ganz Amerika überrollt und sogar auf dem Titel der Zeitung Melody Maker steht. Mick Jagger ist gestorben. Der Presse gegenüber erklärt Le Perrin, Mr. Jagger möchte dementieren, dass er tot ist und betonen, dass die Gerüchte stark übertrieben wurden. Einer der populärsten Bootlegs aller Zeiten ist der illegale Mitschnitt eines Konzertes von Bob Dylan am 17. Mai 66 in der Manchester Free Trade Hall in England. Im ersten Teil des Konzertes bringt er Folksongs zur akustischen Gitarre, im zweiten Teil jedoch Titel mit rein elektrisch verstärkten Instrumenten. Seine Fans meinen, er betreibe Ausverkauf der Folkmusik. Als Bob Dylan dann zu dem Song Like a Rolling Stone ansetzt, schreit plötzlich ein Zuschauer, und das ist auf dem Mitschnitt zu hören, ganz laut Judas! Bob Dylan fordert daraufhin die Band auf, wörtlich scheiß laut zu spielen. Und so geschieht das dann auch.

1966 findet eine ausgesprochen peinliche Grammy-Verleihung statt. Die Beach Boys, die Rolling Stones und Bob Dylan werden nicht einmal nominiert. Auch die Beatles, in 9 Kategorien nominiert, gehen mit Yesterday und Help leer aus. Als bester Sänger wird Roger Miller mit King of the Road ausgezeichnet, nicht Paul McCartney für Yesterday. Einen spannenden Auftritt gab es 1966 bei einem Konzert von The Who, die zumindest zu Beginn ihrer Karriere das Image einer Radau

Bühnenauftritte nicht unbedingt ungefährlich sein müssen, zeigt folgende Begebenheit. Keith Moon montierte einmal an seinem Schlagzeug eine Leuchtpulverrakete, ohne zu erkennen, dass sein Techniker auch schon eine installiert hatte. Nach der Explosion hat Pete Townsend angesenkte Haare und einen Hörschaden und Keith Moon durch das zertrümmerte Schlagzeug wieder mal eine Beinverletzung.

Was geschah 1967 in Politik, Kultur und Gesellschaft? Am 1. Mai heiratet Elvis Presley in Las Vegas seine langjährige Freundin Priscilla Beaulieu. Am 2. Juni kommt es in Deutschland während eines Staatsbesuchs des Schahs von Persien zu Demonstrationen. Der Student Benno Ohnesorg wird von einem Polizisten erschossen. Der regierende Bürgermeister von Berlin, Heinrich Alberts, tritt am 26. September mit dem gesamten Senat zurück. Vom 5. bis zum 10. Juni kommt es zum Sechstagekrieg zwischen Israel und seinen Nachbarn. In Newark bei New York beginnen am 2. Juni die bis dahin schwersten Rassenunruhen der USA. Sie breiten sich in der Folge über den ganzen Süden aus. Im selben Jahr hält Martin Luther King seine erste öffentliche Rede. Diese wendet sich gegen den Vietnamkrieg. Der Boxer Muhammad Ali verweigert den Kriegsdienst in Vietnam. Die erste Herztransplantation der Geschichte wird mit Erfolg durchgeführt. Der Kardiochirurg Christian Barnard aus Kapstadt verlängert durch diese Transplantation das Leben eines Patienten um 1,5 Jahre. Mit Oswald Kollers Das Wunder der Liebe entdecken die Deutschen die lustvollere Lebensgestaltung und die vermeintliche sexuelle Befreiung. Es entstehen neue Lebensformen wie Wohngemeinschaften oder Kommunen. Die Privatheit wird mehr und mehr öffentlich gemacht. Die Hippie-Bewegung erreicht 1967 mit dem Summer of Love einen Höhepunkt. Nach einem dreitägigen Festival of the Flower Children, wo auch die Bee Gees, Marmalade und The Ellen Price Set auftraten, erschien im Magazin People ein Bericht. Darin wurde die Herzogin von Bedford zitiert. »Ich dachte«, sagte sie, »es handelt sich um eine Blumenschau mit Wettbewerben, Preisen und vielen, vielen Blumen.«

Am 16. Juni 1967 beginnt in Kalifornien eines der wichtigsten Konzerte der Musikgeschichte der damaligen Zeit, das Monterey Pop Festival. Viele der bedeutendsten Interpreten und Gruppen nehmen daran teil. Das Festival wird von John Phillips von The Mamas and the Papas und dem Produzenten Lou Adler auf dem Monterey County Fairground in Kalifornien veranstaltet. Es gilt als musikalischer Höhepunkt der Hippie-Kultur, der Flower-Power-Bewegung und der Love and Peace Generation. Bei den Gruppen sind The Who, The Birds und Eric Burdon and the New Animals vertreten. Auch Blood, Sweat and Tears, Jefferson Airplane, Big Brother and the Holding Company und die Steve Miller Band treten auf. Jimi Hendrix ist dabei, Otis Redding und Janis Joplin und auch Simon and Garfunkel. Am dritten Festivaltag spielt Ravi Shankar klassische indische Raga-Musik auf der Sitar. Ein für ein Popfestival ungewöhnliches Ereignis. Beim Monterey Pop Festival dabei war auch die 1965 in San Francisco gegründete Band Jefferson Airplane. Sie gilt als eine der wichtigen Vertreterinnen des psychedelischen Rock. Ihr zweites Album Surrealistic Pillow von 67 enthielt den Titel White Rabbit, eine psychedelische Interpretation der Alice aus Alice im Wunderland. Dieser Song und Somebody to Love sind die bekanntesten Titel der Band in der Zeit 66-67. Big Brother and the Holding Company, diese Formation, wurde mit dem Auftritt beim Monterey Festival weltberühmt. Die amerikanische Band wurde 1965 innerhalb der Musikszene von San Francisco gegründet und erlebte in den Jahren danach wechselnde Besetzungen. Ihr bekanntestes Mitglied war die unvergessene Sängerin Janis Joplin. Sie gilt als die Rocksängerin überhaupt, als eine Interpretin mit unglaublicher Explosivität.

Janis Joplin kam am 19. Januar 1943 in Texas zur Welt. Sie interessierte sich für Blues und Folkmusik und schon als Kind wollte sie unbedingt Sängerin werden. 1960 zog sie nach dem Highschool-Abschluss von zu Hause weg und versuchte sich an verschiedenen Colleges. Aber sie brach die Schule immer wieder ab. Singen wollte sie. Singen sonst gar nichts. 1962 arbeitete sie als Kellnerin in Louisiana, kehrte jedoch nach Texas zurück. Und dort fand sie einen Partner für ihre Auftritte und verdiente so als Sängerin ihr erstes Geld. Bald wurde sie durch ihren bis dahin für eine weiße Sängerin einzigartigen Gesangsstil Queen des Bluesrock genannt. Mit heiserer, ausdrucksstarker Stimme interpretierte sie kraftvoll und eindringlich ihre Songs. Im Jahr 1966, der Zeit des Beginns ihrer Karriere, meldete sich Chet Helms bei ihr. Er verpflichtete sie als Sängerin der Band Big Brother and the Holding Company. Janis Joplin zog nach San Francisco und trat mit der Band im Juni 67 bei besagtem Monterey Pop Festival auf. Das brachte ihr endgültig den künstlerischen Durchbruch. Sie erhielt einen Plattenvertrag bei Mainstream. Ein weiterer Auftritt beim legendären Woodstock Festival im Jahre 69 machte sie dann weltberühmt. Ihr zweites Soloalbum Pearl von 1970, ein Klassiker der Rockgeschichte, erlebte sie aufgrund ihres exzessiven Lebenswandels schon nicht mehr. Am 4. Oktober 1970 starb sie im Alter von nur 27 Jahren in Los Angeles. Und 1995 wurde sie posthum in die Rock'n'Roll Hall of Fame aufgenommen.

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1: Beim Monterey Pop Festival wurde er zum Superstar und gilt als einer der bedeutendsten Gitarristen, Jimi Hendrix. Wie viele andere Rockmusiker stammt auch Jimi Hendrix aus ärmlichen Verhältnissen. Im Laufe seiner Karriere wurde ihm nichts geschenkt, er musste ganz schön kämpfen, um nach oben zu kommen. Elvis Presley, Little Richard und Mitch Jefferson, das waren die Idole des jungen Jimi Hendrix aus Seattle. Sein Vater war Afroamerikaner, seine Mutter indianisch-irische Abstammung. Nach der Scheidung seiner Eltern im Jahre 1950 wuchs Hendrix bei seinem Vater auf. Der schenkte seinem musikbegeisterten Sohn im Alter von 13 Jahren eine alte einseitige Ukulele und 3 Jahre später für $5 eine gebrauchte akustische Gitarre. Hendrix besuchte nach Abschluss der Mittelschule eine Highschool, von der aber wegen schlechter Leistungen verwiesen wurde. Er gründete seine erste Band und nannte sie The Valtones. The Rocking Kings hieß die zweite von Hendrix gegründete Band. Seine musikalische Karriere wurde unterbrochen, denn er kam wegen Autodiebstahls in den Knast. Nach seiner Entlassung war er dann für 3 Jahre lang bei einer Luftlandedivision in Fort Campbell. Hendrix verstieß immer wieder gegen Befehle und Regeln. Zu seiner Entschuldigung meinte er gegenüber seinen Vorgesetzten, er könne sich nicht auf seine Pflichten konzentrieren, da er außerhalb des Dienstes Gitarre spiele und ständig nur an Musik denke. Ja, übrigens, noch während seines Dienstes hatte er den Bassisten Billy Cox kennengelernt und gründete dann mit dem gemeinsam die Band The King Casuals. Nach 13 Monaten Dienstzeit wurde er aus der Armee vorzeitig entlassen. In den Jahren danach spielte er als Begleitmusiker unter anderem für Little Richard, für die Supremes und auch für Jackie Wilson. Im New Yorker Stadtteil Harlem, wo er wohnte, gewann er einen Wettbewerb des Apollo-Theaters. Die Band The Isley Brothers engagierte ihn 1965 als Gitarristen und tourte mit ihm durch die USA.
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Noch im gleichen Jahr gründete er die Band Jimmy James and the Blue Flames. Anfang 66 traten sie in Clubs des New Yorker Stadtviertels Greenwich Village auf. Und bei einem Auftritt war auch Chess Chandler anwesend, der ehemalige Animals-Bassist. Er bot ihm einen Vertrag an und schlug vor, in London eine neue Band aufzubauen. Im Herbst 66 gründete Jimi Hendrix gemeinsam mit Schlagzeuger Mitch Mitchell und Bassist Noel Redding die Band Jimi Hendrix Experience. Chess Chandler war für das Management zuständig. Michael Jeffrey, zuvor Chandlers Manager bei den Animals, kümmerte sich um die Finanzen. 1966 traten sie als Vorgruppe für, man höre und staune, Johnny Hallyday im Pariser Olympia auf. Die erste Single mit dem Song Hey Joe, auch heute noch einer seiner populärsten, erschien im Oktober 1966 und stand im Februar 67 in England bereits auf Platz 4 der Charts. Das erste Album Are You Experienced erreichte Platz 2 der Charts in England. Gemeinsam mit seiner Band trat er auf dem Monterey Pop Festival auf und dort in einem Opferakt, wie er selbst sagte, verbrannte er seine Gitarre. Als ich meine Gitarre verbrannte, war das wie ein Opfer. Man opfert die Dinge, die man liebt, und ich liebe meine Gitarre. Wenn Hendrix auf der Gitarre seinen Gesang begleitete, spielte er nicht nur die zugehörigen Akkorde, sondern untermalte diese auch durch eine Reihe von Verzierungen. Auf diese Weise entstand der Eindruck, als würden mehrere Gitarren gleichzeitig spielen. Und das alles sogar noch linkshändig. Jimi Hendrix setzte bei seinen Auftritten auch immer zahlreiche Show-Elemente ein, spielte beispielsweise Gitarre hinter dem Kopf oder auf dem Rücken oder auch mit der Zunge und den Zähnen. Als einer der ersten benutzte er unerwünschte Effekte des Feedbacks, Rückkopplung zwischen Gitarre und Verstärker, die sich dann zu einem schrillen Pfeifen aufschaukelt. Einen weltweit beachteten Auftritt hatte Jimi Hendrix 1969 beim legendären Woodstock-Festival.

In den Jahren 1966-67 hatte ein amerikanisches Duo seinen Durchbruch und war bald auf dem Höhepunkt seiner Karriere, Simon and Garfunkel. 1965 nahmen die beiden ein Album auf mit dem Titel Wednesday Morning 3 a.m. Das Cover war schwarz gehalten und zeigte in der oberen Hälfte den Titel und in der unteren Hälfte beide Interpreten in der Fifth Avenue Station der New Yorker U-Bahn. Auf dem Album war bereits eine frühe Version des Titels The Sound of Silence. Die Rollenverteilung war da bereits festgelegt. Paul Simon schrieb die Musik, Art Garfunkel war der Sänger. Seine Stimme verlieh vielen Stücken von Simon & Garfunkel den unverwechselbaren Charakter. Tom Wilson, der auch Wednesday Morning 3 a.m. produziert hatte, regte an, die vorhandene akustische Version mit E-Gitarren und Schlagzeug zu unterlegen. Diese Version erschien im September 65 und bedeutete für Simon & Garfunkel den endgültigen Durchbruch. Ein Album, The Sound of Silence, wurde im Dezember desselben Jahres aufgenommen und im Januar 66 sind dann Simon & Garfunkel zum ersten Mal die Nummer 1 in den amerikanischen Charts. Aufgrund des großen Erfolges ging man gleich wieder ins Studio und im November 66 erschien, auf dem Höhepunkt ihrer Karriere, das Album Parsley, Sage, Rosemary and Thyme. Das englische Traditional Scarborough Fair wurde für dieses Album neu aufgenommen und mit dem Lied Canticle zusammengemischt, einem schon früher von Paul Simon veröffentlichten Stück mit dem Titel The Side of a Hill. Scarborough Fair gehört mit zu den schönsten Folksongs überhaupt. Simon & Garfunkel gaben zu dieser Zeit viele Konzerte und veröffentlichten auch Konzertmitschnitte, deren Tonqualität zum Teil aber sehr schlecht war. Ende der 90er Jahre wurden dann alte Aufnahmen neu aufgelegt. Weltberühmt wurde das Duo auch durch den Soundtrack zu dem Kultfilm Reifeprüfung mit Dustin Hoffmann in der Hauptrolle. Auf Wiederhören, Ihr Manfred Sachsauer.

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9: Der sagt, hallo, herzlich willkommen zu einer neuen Ausgabe des Oldie Clubs. Ich habe also 1973 das erste Mal ein Mikrofon in der Hand gehabt in einer Diskothek und seitdem mache ich Musik, egal wo und dann irgendwann auch im Radio. Das eigentliche Thema heute, das sind Eintagsfliegen bzw. One-Hit-Wonder, die irgendwann mal in den Charts waren mit einem Titel. Wir werden dann gleich auch mit der ersten Musik beginnen und das wäre A Walk in the Park, Nick Streaker Band. Das war 1979 und zu ihm ist zu sagen, er heißt ja eigentlich Nick Bailey der Zweite. Und mit produziert hat das Ganze Jeremy Paul. Und hier sind sie, beziehungsweise kurz noch, sie belegten also Rang 14 am 2.9.79 und 18.11.79 Rang 15. Und hier sind sie mit ihrem Song

Ich habe mir so ein paar Notizen gemacht, weil alles im Kopf behalten kann man eigentlich nicht mehr. Und begonnen hat das Ganze im Juli 1973. Und es war der 13. wie an dem heutigen Tag, also genau heute sind es 50 Jahre. Und dazu war es dann noch ein Freitag. Da hat man so ein mulmiges Gefühl im Bauch. Und das war dann der erste Tag im damaligen Tanzcafé Diskothek Ponderosa Gasthaus zur Mühle in Beckingen. Ich muss dazu sagen, mit sehr viel Lampenfieber im Gepäck und den Zweifel, schaffe ich das überhaupt, bin ich dort hingegangen und es ist entsprechend gelungen. Vorausging ein Freund von mir, der schleppte mich eine Woche vorher, also am 7. Juli zum Burgfest nach Siersburg, und anschließend fuhren wir also nach Beckingen in die Mühle, um noch einen Absacker zu trinken. Und er kannte natürlich den damaligen Eigentümer, den Franz, und der suchte gerade einen DJ. Und ihr könnt euch ja wohl denken, wie das weiterging. Eine Woche später war ich dann als DJ im Tanzcafé bzw. in der Diskothek, egal wie man es nennen will. Und dann war dann auch noch Kirmes an diesem Wochenende und da war richtig was los. Und ab 20 Uhr hatte ich dann ganz fest in meiner Hand das Mikrofon und ich sagte an, Get Down, Gilbert O'Sullivan.

Ja, diese Aufnahme lief rauf und runter in der Disco und ja, getanzt wurde natürlich auch. Die Tanzfläche war meistens voll und das, was damals da war, waren zwei Plattenspieler, mit denen man das Ganze entsprechend machte. So, ja, ich erinnere mich da noch an etwas, und zwar, da lief eine Platte im Radio auch rauf und runter und die gefiel mir eigentlich ganz gut, sagte zum Franz hier, ja, besorg mal diese Scheibe, und das tat er auch, und natürlich wurde die dann an dem nächsten Samstag bzw. Freitag entsprechend aufgelegt, und das waren die Tremolos mit ihrem Ride On.

Blondie, Heart of Glass, diese Scheibe lief auch in der Diskothek und füllte wie jedes Mal die Tanzfläche. Aber auch andere Sachen wurden gespielt, wie zum Beispiel er. Und zwar Samstagabend in unserer Straße, das war Peter Maffay.

Ja, die kleine zierliche Susi Quattro mit ihrer richtig großen Bassgitarre. Und auch dieser Titel stammt aus dem Jahr 1973. Und wenn man bedenkt, dass das Ganze schon 50 Jahre gedauert hat und ich bin also, wie gesagt, in Diskotheken, in Tanzcafés, auf verschiedenen Bühnen und später dann auch beim Rundfunk gelandet. Den Anfang machte ich bei Radio Melody, das war noch terroristisch und das Ganze auch noch mit Plattenspieler und es war mittlerweile dann auch schon mal ein Kassettenrekorder mit dabei. Und später ging es zum offenen Kanal Saar mit dem damaligen Radio Dillingen und dann folgten noch etliche Internetradios, aber das machen wir dann später. Wir wollen jetzt wieder mal zurück zur Musik aus dem Jahr 1973 und auch sie waren in den Diskotheken immer mit dabei, die Sweet mit ihrem Blockbuster.

Ja, das war der Peacemaker 1973, Albert Hammond. Und ich muss dazu sagen, also ich habe Oldies gesammelt, halt eben alles Originale. Da hatte ich also schon drauf bestanden, wenn ich also ins Geschäft kam und mir wurden die Sachen vorgespielt, ging ja damals noch alles. Da hatte ich also schon so den einen oder anderen Ärger mit den Verkäufern, wo ich dann gesagt habe, das ist ein Re-Record und kein Original. Und auch ihn habe ich damals kennengelernt. Das war allerdings etwas später. Und das war Frank Farian.

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Jetzt kommen wir mal zu den Eintagsfliegen. Beginnen wir in den USA. Da gab es damals die Hot Butter, kennt ihr vielleicht noch. Und die stiegen 1972 in die Charts gleich auf Platz 9 ein. Das war aber dann auch wirklich Ende der Fahnenstange und das ist dann dadurch eine sogenannte Eintagsfliege und hier ist Hot Butter mit Popcorn.

Johnny Reagan, The Pikelets, und die waren in England tätig und der Titel war aus dem Jahr 1971, belegte Platz 3 und danach hörte man, wie gesagt, nicht mehr sehr viel von ihnen und zu ihnen ist noch sagen, sie waren eine britische Frauenband und eins der Pseudonyme, die Jonathan King in den 70er Jahren verwendete, um einige seiner Songs entsprechend zu veröffentlichen, und ihre Leadsängerin bei Johnny Reggae war Barbara Kay. Das zu dem, jetzt kommen wir zu Whistling Jack Smith, I Was Kaiser's Bill's Batman.

Kommen wir nun zu den Hot Legs, und die waren eine kurzlebige Studioband aus Großbritannien, die mit ihrem Song Neanderthal Man einen Millionenseller schufen und weltweit bekannt wurden. Und diesen Titel haben wir jetzt aufliegen, und danach kam also von ihnen nichts mehr und sie lösten sich auch gleich danach auf. Hier ist Neanderthal Man, Hot Legs.

The Hotlegs. Neanderthal Man belegte den zweiten Platz in Großbritannien 1970 und Daisy Duhr, du lebst in deiner eigenen Welt, das war Platz Nummer 1 1971 in Deutschland und das war auch ein Erfolg für sie und das war eigentlich ja der einzigste, den sie hatte. Hier ist sie mit Du lebst in deiner Welt.

Desidor, und so eher ist noch zu sagen, 500.000 Schallplatten wurden damals von diesem Titel verkauft und er bescherte ihr 3 Auftritte in der ZDF-Hitparade im Dezember 71, Januar und Februar 72, und ihren Künstlernamen wählte sie in Anlehnung an Daisy, an Doris Day, und heute heißt sie Evelyn Erickson und lebt in Duisburg. Das noch zu ihr, und jetzt kommen wir zu Ottawa. D-I-S-S-C-O, Mann, ja. Das ist manchmal etwas schwierig, aber ich habe es rausgekriegt. Ottawa. Und da sollte man sich nicht wundern, dass das ein One-Hit-Wonder war. Und eigentlich hatten sie ja noch einige mehr, aber die wurden nicht so bekannt wie dieser Titel. Und den hören wir uns jetzt an.

Imnialu, das war ja Batsheva Ofrahasa, also kurz Ofrahasa war das, israelische Sängerin. 1980 hatte sie mit diesem Titel einen weltweiten Charterfolg. November 1957 geboren und leider sehr früh verstorben im Februar 2000. Kommen wir zur nächsten Interpretin und das ist Lindsay De Paul, britische Sängerin und Songschreiberin. Geboren 1948 im Juni, verstorben im Oktober 2014 in London und einer ihrer größten Hits war Sugar Me. Hier ist Lindsay De Paul.

bekannt wurde. Gestorben ist sie im April 2003 und geboren im Juni 1943. Jetzt kommen wir zu einer Band und zu ihr ist zu sagen, sie belegten mit ihrem Titel Platz 10 in den englischen Charts und das 1970 und hier haben wir 10 Years After.

So, jetzt wird es ein bisschen ruhiger. Mal was zum Träumen haben wir schon lange nicht mehr hier gehabt. Und zwar The Congregations. Und die Mitglieder dieser Band waren Roger Cook, Roger Greenaway und John Burgess und Brian Keyes nicht zu vergessen. Und ihr Titel Softly Whispering I Love You, das war ein Hit. Und hier haben wir ihn und anschließend hören wir Ricky Valens mit Tell Laura I Love Her.

Ricky Valens war das und jetzt kommen wir zu Miriam Makeba. Einige von euch kennen sie mit Sicherheit und sie hatte 1967 ihren großen Hit und das war Putter Putter.

0: Miriam Makeba, Pata Pata war das. Und jetzt kommen wir zu Napoleon XIV., bürgerlich, sein Name Jerry Samuels, und er war US-amerikanischer Musikproduzent, der in den 60er Jahren einige Platten veröffentlicht hat, geboren im Mai 1938, verstorben jetzt im März, also am 10. März 2023. Und wir kommen zu einem Titel, der da nicht so sehr leicht ist, ihn auszusprechen, aber ich versuche mein Bestes. Stammt auch aus dem gleichnamigen Album, 1966 veröffentlicht. Und hier ist er. They're coming to take me away. Ha, ha, ha. Und das ist der Titel.
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So, ja, nach diesem Haha kommen wir zu den Elegants und ihrem Titel Little Star. The Elegants ist eine amerikanische Doo-Wop-Gruppe, die 1958 von Vito Piccone, Arthur Venosa, Frank Tarragona und Carmen Romano gegründet wurden, und zwar in South Beach, den Staaten Ireland. Und hier sind sie mit ihrem Titel Little Star. 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

Jetzt kommen wir zu einem Titel, der 1969 rauskam, mit dem sie sehr großen Erfolg hatten. Es geht also hier um das Folk-Rock-Duo aus Lincoln, Nebraska, und es bestand aus dem Gitarristen Danny Zegger und Rick Evans und hatte mit dem apokalyptischen Folk-Rock-Song In the Year 2525 in der kurzen Zeit ihres Bestehens einen weltweiten Hit und Evergreen. Und hier sind die beiden.

Kommen wir jetzt nochmal zu einer deutschen Eintagsfliege. Sein Name Mickey. 1976 belegte er mit diesem Titel Platz 9 und zwar Bye Bye Fräulein.

0: Braun, der hat nur immer Unsinn im Sinn.
1: Ja, das war mal ein Titel aus dem Jahr 1959, Platz 1 damals, Charlie Brown, und das war Hans Blum, das war auch eine Eintagsfliege. So, jetzt kommen wir zu den Locking Class und zu ihrem Titel Brandy, You're a Fine Girl. Und sie waren ja eine Rockband aus den 70ern und sie waren aktiv von 1969 bis 1974. Dann machten sie eine schöpferische Pause und fanden wieder zusammen 2003 und sind bis heute entsprechend mit ihrer Musik unterwegs. Hier sind sie mit Brandy.

Jetzt haben wir Vater und Tochter mit einem Titel, der da heißt Something Stupid. Der schaffte es 1967 in die US-Hit-Parade. Und 2001, das kann man noch erwähnen, sangen Robbie Williams und Nicole Kidman dieses Lied entsprechend nach. Aber hier haben wir die beiden, Frank Sinatra und Nancy Sinatra mit Something Stupid.

Das war der King of the Road aus dem Jahr 1965. Das war Roger Miller. Und jetzt kommen wir zum letzten Song. Und an dieser Stelle darf ich mich fürs Zuhören bedanken. Schön, dass ihr mit dabei wart. Und ich wünsche euch noch eine gute Zeit. Und tschüss, bye bye, sagt der Bernd mit Family Dog, mit ihrem Titel Way of Life, die den 6. Platz 1969 belegten. Und hier sind sie mit ihrem Titel. Und tschüss.

Hallo und herzlich willkommen. Habt ihr Lust auf ein bisschen Nostalgie? 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Freut euch auf eine richtig schöne, entspannte Zeitreise. Packen wir es an. 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

Wahnsinn, oder? Wir haben gerade mal kurz in den Rückspiegel geschaut und zack, 46 Jahre sind seit diesem magischen 1980 vergangen. Manchmal fragt man sich wirklich, wo die Zeit geblieben ist, während wir zu Blondie und Queen getanzt haben. Aber wisst ihr was? Die Schlaghosen sind vielleicht im Schrank verschwunden, aber diese Melodie, die sind absolut zeitlos.

Wisst ihr was? Die polnische Musik aus den 80er Jahren war wirklich etwas ganz Besonderes. Lasst euch das anhören und genauso genießen.

Unsere gemeinsame Zeit, unsere Stunde ist für heute leider schon wieder rum. Es hat mir riesigen Spaß gemacht. Ich wünsche euch allen jetzt noch einen wunderschönen, entspannten Abend. Liebe Grüße aus Igelsberg. Wir hören uns bald wieder.

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2: Jawohl, herzlich willkommen zu unserer neuesten Ausgabe, denn unsere kleine Musikshow Die Zwillinge geht in die 12. Runde. Am Mikro ist der Marc und ich wünsche ganz viel Spaß. So, um was geht's in dieser Sendung? Wer die ersten 11 Sendungen verpasst hat, also ich führe hier keine Interviews mit Mütter, die irgendwie Zwillinge bekommen haben. Auch führe ich keine Interviews mit Zwillingen selber, sondern ich spiele Zwillingstitel. Das bedeutet der gleiche Titel, aber verschiedene Kompositionen. Und da kommen immer schöne Kombinationen zustande. Die erste Runde zeigt bereits, dass auch unterschiedliche Genres hier immer dann stattfinden, denn es geht um den Zwillingstitel Patience. Da waren im Jahre 2006 plötzlich Take That wieder da. Die haben ein ordentliches Comeback gefeiert nach einer längeren Pause, zwar ohne Robbie Williams, aber trotzdem sehr erfolgreich. Platz 1 gewesen in Großbritannien und auch in Deutschland, der Titel Patience. Und anschließend gibt es den Titel Patience aus dem Jahre 1989 und der kam von Guns N' Roses. Also, Take That und Guns N' Roses zum Zwillingstitel Patience.

Ja, das liebe ich ja so an dieser Sendung. Da kommen wirklich total unterschiedliche Kompositionen zusammen in einer Runde. Das waren Take That mit Patience und anschließend Guns N' Roses mit dem Titel Patience. Und da waren schon ordentlich Jahre dazwischen, aber das steigern wir jetzt nochmal bei der nächsten Zwillingsrunde. Es geht nämlich jetzt zunächst mal um das Jahr 1983 und um den James-Bond-Film Octopussy. Ja, dann wer jetzt überlegt und auf die Titelmusik kommt, der weiß schon, welcher Song nun gleich kommt. Der Zwillingstitel, der ist übrigens 42 Jahre später auf den Markt gekommen, nämlich im letzten Jahr, im Oktober 2025. Hat's jetzt bei euch geklingelt? Jawohl, ihr seid auf der richtigen Fährte, würde ich mal sagen. Es geht nämlich um den Song All Time High. Wir hören also jetzt, wie gesagt, Rita Coolidge aus dem James-Bond-Film aus dem Jahre 83 und anschließend Nico Santos aus dem Jahre 2025.

Titel. Und das ist das Thema, ja auch hier in der 12. Ausgabe der Zwillinge. Der gleiche Titel, aber verschiedene Kompositionen. Jetzt geht's einmal in die 70er und dann einmal in die 90er. Ja, ein bisschen Eurodance ist dann auch gleich dabei. Aber zunächst kommen wir zum Debütalbum der Formation The Commodores. Das erschien nämlich im Jahre 1974 und hieß Machine Gun. Und die erste Single, das war aber auch bereits der größte Erfolg aus diesem Album für die Band. Das war nämlich ein Instrumentalstück. Ja, Machine Gun heißt es auch. Und das ist der Zwillingstitel. Da ist man jetzt geneigt, drauf zu moderieren, aber da es ein Instrumentalstück ist, läuft das jetzt gleich mal in voller Länge. Und dann gibt es aus dem Jahre 1995 ebenfalls den Titel Machine Gun hinterher. Und der kommt von Party Nation.

Wahnsinn, welche Kombinationen. Einmal Machine Gun von den Commodores, übrigens damals ein Riesenerfolg in der US-Billboard-Hitparade. Und anschließend, das war Party Nation, ebenfalls mit dem Titel Machine Gun. Nächster Zwillingstitel, da sage ich noch nichts dazu, aber ich habe jetzt mal überprüft, das ist jetzt, glaube ich, die wirklich längste Konstellation von den Jahren. Also der Abstand beträgt jetzt sage und schreibe 53 Jahre. Ja, mal schauen, was da noch kommt heute in der Sendung Zwillinge, ob das dann noch größer wird. Aber ich würde sagen, das war's jetzt. Und zwar gehen wir zunächst mal in das Jahr 1970 und das war wirklich der größte Erfolg für die Jackson 5. Damals noch mit Klein Michael. Die haben 4,2 Millionen Tonträger verkauft vom Song I'll Be There. Und das war damals der größte Erfolg für die Plattenfirma Motown. Später wurde dann der Rekord abgelöst von dem Duett Diana Ross und Lionel Richie. Aber wie gesagt, 1970 erstmal der Rekordhalter. Und I'll Be There gibt es dann aus dem Jahre 2023. Und da werden viele direkt wissen, um was es geht. Das ist nämlich auch eine schöne Kombination, nämlich Robin Schulz featuring Rita Ora. Also zweimal der Titel I'll Be There.

Robin Schulz featuring Rita Ora und zuvor die Jackson 5 und zweimal ging es um den Titel I'll Be There. Ja, wenn ihr auch eine Idee habt für diese Sendung, dann könnt ihr mir gerne eure Ideen zukommen lassen. Auch für die heutige Sendung habe ich einige Inspirationen erhalten von Vorschlägen von Hörerinnen und Hörern. Also nur her damit an okasa@gmx.de gemailt und dann kommt euer Vorschlag bei den Zwillingstiteln Nummer 13 dann demnächst. Kurz und schmerzlos, habt ihr eine gute Zeit? Ja, dann kommt der passende Titel jetzt natürlich von Chick. Der heißt nämlich Good Times, der Nummer 1 Erfolg Ende der 70er Jahre. Ja, speziell oder aktuell oder ganz präzise aus dem Jahre 79. Und dann gibt es einen Song aus dem Jahre 1967 von Eric Burdon and the Animals. Natürlich heißt er auch Good Times und vor allem in Deutschland war der erst in den Charts, als er im Soundtrack verwurstelt wurde für den Kinofilm Die Katze. Mit Gudrun Landgräbe und Götz George hat er auch noch mitgemacht. Ja, also zweimal der Titel Good Times, einmal mit Chick und dann Eric Burdon and the Animals.

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Ja, das war bei manchen Aufnahmen aus den 80er Jahren oder in den 80er Jahren so, dass die plötzlich wieder in die Charts kamen, entweder weil sie in der Werbung verwandt wurden oder in einem Kinofilm auftraten, ja, oder zu hören waren. So auch bei Eric Burdon and the Animals aus dem Jahre 67, Good Times, und zuvor der Zwillingstitel von Chic. Kurz und schmerzlos, jetzt geht's um Madonna und um Human League, zwei 80er-Ikonen, kann man sagen, obwohl Madonna natürlich bis heute, ja, im Moment aktueller denn je ist, also auch heute noch gut im Geschäft. Und von den beiden gibt es einen Zwillingstitel, der jetzt läuft. Und wie heißt der? Open Your Heart. Und sie kommen in der Reihenfolge. Madonna und dann Human League.

Zweimal der Titel Open Your Heart, einmal von Madonna. Die hat sich übrigens damals sehr ins Zeug gelegt und hat jemand anderem diesen Song weggeschnappt, kann man sagen. Denn der Song wurde geschrieben und dann Cyndi Lauper angeboten und auch den Bangles. Aber Madonna hat den Zuschlag bekommen und anschließend dann Human League. Das war auch aus ihrem Erfolgsalbum der Don't You Want Me war da auch drauf. So, ich sag euch mal den nächsten Zwillingstitel und ich glaube, ihr kommt dann auf die Bands. Es geht nämlich um den Song September. Jawohl, ich glaube, soll ich euch mal ein paar Sekunden Zeit geben? Okay. Also auf eine Band seid ihr bestimmt gekommen, nämlich 1978, da hatte die Disco- und Funkband Earth, Wind and Fire einen Riesenerfolg mit diesem September. Und der läuft als erstes. Und dann gab es 2009 ein Album von der Formation Daughtry. Das war das zweite Album, Leave This Town. Und als Single ausgekoppelt wurde ebenfalls ein Stück, das hat sich über 500.000 Mal verkauft. Heißt auch September. Also Earth, Wind and Fire und anschließend Daughtry.

Auch wieder wunderbar unterschiedliche Titel, die da zusammengekommen sind. In der Zwillingsrunde zum Titel September. Einmal Earth, Wind and Fire und anschließend hörten wir Daughtry. Jetzt geht es um einen Titel, ja, da gibt es sogar mehrere Gemeinsamkeiten, denn 1985 hat sich das deutsche Popduo Two of Us gegründet. Das waren nämlich damals Ulrich Härter und Thomas Dörr. Und sie haben sich benannt nach einem gleichnamigen Song der Beatles. Und da sind wir schon beim Thema. Wenn ihr jetzt denkt, warum, das ist doch der Bandname, es muss doch immer der gleiche Titel sein. Dem war auch so, denn Two of Us veröffentlichten dann 1985 eine Single, die hieß ebenso wie die Band, nämlich Two of Us. Das war übrigens die Nachfolgesingle vom Riesenhit Blue Night Shadow. Aber auch Two of Us war noch ganz ordentlich vertreten in den deutschen Charts, nämlich in der Top 75, bis auf Platz 36 geklettert. Das ist also der Zwillingstitel und anschließend hören wir mal die Nummer der Beatles, die eher unbekannt ist, aber es gab diese Nummer, Two of Us von den Beatles, aber wie gesagt zuvor die Band Two of Us.

Komponiert wurde dieses Stück von Paul McCartney und es war drauf auf dem Album Let It Be aus dem Jahre 1969. Das war der Titel Two of Us von den Beatles und zuvor der gleichnamige Zwillingstitel von der Band Two of Us aus Deutschland. Kurz und schmerzlos hier gleich die nächste Zwillingsrunde. Es geht um Alone und wir hören jetzt in der Reihenfolge zunächst die Band Heart und anschließend Alan Walker.

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1: Auch wieder schöne Kombinationen, die da auf die Ohren kommen. Das war zum Beispiel der Titel Alone, einmal von der Formation Heart und anschließend Alan Walker, der natürlich bis heute in aller Munde ist. Übrigens diese Single Alone, die stammt ja aus dem Jahre 2016 und war unter anderem Platz 4 in Deutschland und Platz 1 in seinem Heimatland Norwegen. Obwohl, er ist ja ein norwegisch-britischer Künstler, Alan Walker. Wenn ihr euch übrigens fragt, oh, der Marc, wie kommt er denn immer auf die verschiedenen Kombinationen? Also, das ist manchmal Zufall, ja, dann gebe ich ein Schlagwort ein, hier bei iTunes auf meiner Festplatte. Da sind ja über 54.000 Titel drauf und dann merke ich, dass dieses Schlagwort bewirkt, dass einige doppelte Platten angezeigt werden, ja. Und dann notiere ich mir das für die nächste Sendung. Es kommt aber auch vor, wie im nächsten Falle, dass ich eine aktuelle Single höre im Radio. Also jetzt nicht mal beim OKSA, sondern bei einem anderen Sender. Das macht aber nichts. Und dann fällt mir direkt ein, wow, zu diesem Titel gibt es aber auch einen schönen Zwillingstitel. Das ist nämlich so bei Sophie and the Giants. Ja, habe ich jetzt schon so oft gehört im Radio mit der Nummer Loser. Eigentlich eine coole Nummer. Und da ist mir direkt eingefallen, da gibt es doch einen Zwillingstitel aus den 90ern von der Formation Back. Und schon habe ich wieder eine schöne Kombination. Also, Loser jetzt einmal von Back und anschließend Sophie and the Giants.

schweißtreibende Temperaturen hier im Studio, das könnt ihr euch nicht vorstellen. Ja, aber zum Glück gibt es eine Apfelschorle und die ist auch, ja, obwohl so ganz kühl ist sie nicht. Ja, aber wir sind ja schon froh hier. Es gibt aber auch heiße Musik. Gerade eben der Titel Loser als Zwillingstitel und das kam einmal von Beck und gerade noch Sophie and the Giants. Ziemlich aktuell waren wir da. Jetzt geht's mal bei der nächsten Runde zunächst in die 60er. Oh, das wäre übrigens auch was für mit und ohne Band. Habe ich das überhaupt schon in der Kombination gehabt in dieser Sendung? Da spiele ich ja auch immer Songs von Künstlern, die in einer Band waren und dann eine Solonummer. Das könnte ich jetzt machen mit Benny King und den Drifters. Da war er ja dabei. Es geht nämlich jetzt um den Zwillingstitel Stand By Me. Ursprünglich aus dem Jahre 1961. Dort auch bereits ein großer Erfolg. Unter anderem Platz 4 in der US Billboard Hitparade. Aber ich persönlich habe den Titel kennen und lieben gelernt, als er dann nach einer Verwendung in einem Jeans-Werbespot noch einmal in die Charts kam, 1987. Und wie gesagt, Stand By Me, um diesen Titel geht es jetzt. Und anschließend hören wir ein Spätwerk der Hollies. Die haben sich ja Anfang der 60er Jahre gegründet, die britische Popband. Und 1988, da gab es noch einmal eine erfolgreiche Single, ebenfalls aus dem Kinofilm Die Katze. Schau mal einer an, welche Gemeinsamkeiten heute kommen. Also, Stand By Me, einmal hier kommt Benny King und dann die Hollies.

Zwei legendäre Künstler. Einmal Benny King mit Stand By Me und dann die Hollies mit Stand By Me. Und das ist kurz erklärt das Thema der Sendung. Ihr hört die Sendung Zwillinge, die kleine Musikshow im Radio, hier bei eurem Lieblingssender. Das heißt, der gleiche Titel und verschiedene Kompositionen. Jetzt geht es um das 87er Album Never Let Me Down von David Bowie. Das war jetzt nicht so erfolgreich, aber hat sich insgesamt langsam über 800.000 Mal verkauft. Also es geht so, ja. Aber ich brauche den Themasong für diese Zwillingsrunde. Also wir hören jetzt die Single Never Let Me Down von David Bowie. Und dann geht's viele, viele Jahre nach vorne. Es wird also ziemlich aktuell. Und zwar kommt der passende Zwillingstitel Never Let Me Down von Vice featuring Tom Gregory. We'll be right back.

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1: Vice featuring Tom Gregory mit Never Let Me Down, ein Song aus dem Jahre 2020 und zuvor der Zwillingstitel von David Bowie aus dem gleichnamigen Album Never Let Me Down. Ihr hört immer noch unsere kleine Musikshow. Ich habe noch 3 Zwillingspärchen hier in der Sendung und dann ist es schon wieder vorbei für heute mit der 12. Ausgabe der Zwillinge. Aber jetzt geht es erstmal, ja, ich verrate mal den Titel noch gar nicht. Ich sage mal, es geht jetzt um ein Viertel von ABBA und um die kompletten Rolling Stones. Jetzt gebe ich euch ein paar Sekunden Zeit, mal schauen, ob ihr auf den Zwillingstitel kommt. Na, seid ihr drauf gekommen? Ich bin sehr gespannt. 1987 gab es ein englischsprachiges Album von Agnetha Fältskog, I Stand Alone. Und die Single daraus, das war der Titel The Last Time, übrigens produziert von Peter Cetera, dem Ex-Sänger von Chicago. Und für viele Jahre dachte man, das ist die letzte Single von Agnetha Fältskog. Sie hat sich dann sehr aus der Öffentlichkeit zurückgezogen. Aber dann gab es 2004 noch das Album My Coloring Book und 2013 dann auch noch das sehr erfolgreiche Album A. Aber wie gesagt, es geht nun um den Titel The Last Time von Agnetha Fältskog. Und der passende Song, der kommt aus dem Jahre 1965 von den Rolling Stones. Und das war damals ein Platz 1 in der englischen Singlet-Parade. Übrigens geschrieben von Mick Jagger und Keith Richards. Also The Last Time von Agnetha Fältskog oder anschließend die Rolling Stones.

Ich kann es immer nur wieder erwähnen, schöne Kombinationen kommen da zustande. Ja, sozusagen jetzt ABBA meets Rolling Stones, wenn auch nur partiell. Agnetha Fältskog und anschließend die Rolling Stones mit dem Titel The Last Time. Ich habe ja vorhin schon erwähnt, wie ich manchmal auf die Songs hier komme. Ja, das hat zu tun mit Schlagwörtern, die ich bei iTunes eingebe, oder ich höre auch mal einen Titel beim Radio oder im Radio und sage mir dann, oh, da gibt's den passenden Song. Aber jetzt ist eine Serie für die nächste Runde verantwortlich, und zwar eine Serie, die ich damals bereits bei der Erstausstrahlung, ja, ich denke so 10, 12 Jahre ist es her, bereits lieben gelernt habe. Ja, da habe ich fesselnd vor dem Fernseher gesessen, und jetzt habe ich seit ein paar Wochen wieder die Serie entdeckt und schaue sie in der Wiederholung. Und einer der Protagonisten in der Serie heißt Jesse. Jawohl, es geht nämlich um die Serie Breaking Bad. Vielleicht habt ihr auch mal wieder Lust, da reinzuhören. Wirklich eine coole Serie, sehr spannend gemacht und auch mit einem aktuellen Thema immer noch. Und wie gesagt, Jesse ist nun der Zwillingstitel und auch geschrieben J-E-S-S-E. Und die Songs, die wir jetzt nun hören, die sind unterschiedlicher, ja, kann es gar nicht mehr sein. Zum einen kommt jetzt Stefan Wackershausen und Viktor Laszlo auf uns zu mit dem Titel Jesse. Und anschließend, da gibt es einen ziemlich aktuellen und aufstrebenden Künstler, einen US-amerikanischen Country- und Folksänger, nämlich Charles Wesley Goodwin. Der wurde 1993 geboren und ist wirklich sehr, sehr aufstrebend. Und auch seine Nummer, die ist noch gar nicht so alt, die heißt Jesse. Hören wir auch gleich rein. Aber los geht's, wie gesagt, mit Wackershausen und Laszlo.

Aus seinem Album How the Mighty Fall aus dem Jahre 2021. Charles Wesley Goodwin, wirklich eine kongeniale Stimme, die er da hat. Er kommt übrigens aus West Virginia und ich finde, das hört man in seiner Musik. Zuvor der passende Zwillingstitel von Stefan Waggershausen und Victor Laszlo. Zum Abschluss jetzt nochmal eine schöne alte Runde mit zwei schönen alten Schinken. Es geht um den Song Words of Love. Zunächst aus dem Jahre 57 gibt es das Original von Buddy Holly. Oft gecovert, auch von The Diamonds oder auch von den Beatles im Jahr 1964. Aber die hatten wir ja schon im Programm, also gibt es jetzt mal die Originalversion, die gar nicht so erfolgreich war, aber er hat's verdient. Buddy Holly also als erstes. Und anschließend aus dem Jahre 66 der Titel Words of Love von The Mamas and the Papas.

Words of Love, das war die letzte Zwillingsrunde. Heute von The Mamas and the Papas und zuvor Buddy Holly. Und jetzt versuche ich noch einmal die Sendung zu rekapitulieren. Ich muss sagen, also meine Schrift ist heute wieder eine absolute Sauklaue, aber ich versuch's mal. Ja, wer war denn heute alles dabei bei den Zwillingen? Wir hatten zum Beispiel auch Jesse von Stefan Wackershausen und Victor Laszlo und von Charles Goodwin. Wir hatten Patience von Guns N' Roses und von Take That. All Time High von Rita Coolidge und Nico Santos. I'll Be There von den Jackson 5 und Robin Schulz und Rita Ora. Machine Gun von den Commodores da geht's schon wieder los. Daughtry, genau. Ich kann's doch lesen. Alone von Heart und von Alan Walker. September von Earth, Wind & Fire und von Daughtry. Nee, irgendwas stimmt hier nicht. Da habe ich was falsch aufgeschrieben. Ja, aber ihr wisst schon, was gemeint ist. Two of Us war dabei mit Two of Us und von den Beatles. Open Your Heart von Madonna und von Human League. Never Let Me Down von David Bowie und Weiss und Tom Gregory. Good Times von Chic und von und noch irgendjemandem. Ja, von wem war denn das? Eric Burdon and the Animals. Also unglaublich, diese Schrift. The Last Time von Agnetha Fältskog und den Rolling Stones. Stand By Me von Benny King und den Hollies. Und wir hatten auch noch Loser von Beck und auch noch von Sophie and the Giants. Das war's aus dieser Ausgabe. Die 13. ist bereits in der Mache. Ich habe bereits die ersten Zwillingspärchen rausgesucht. Bis zum nächsten Mal also. Am Mikro war der Marc. Das ist immer der mit der schlechten Schrift, die er selber nicht lesen kann. Bis dann. Ciao.

Hallo meine Lieben, ich bin wieder da. Heute führe ich euch durch den Abend mit der besten Musik aus dem zweiten Quartal 1980. Ich hoffe, ihr werdet beim Zuhören genauso viel Spaß haben wie ich beim Vorbereiten. Anschnallen und genießen. Los geht's!

Ich konnte gerade lesen, da kam ich auch schon drauf. Fast alles ist heute eingepackt, man kriegt es sehr schlecht auf.

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In unserer Zeitreise. April 1980, der Moment des Eurovision Songs. Ein riesiges Lob und ständig Ovation hat sich damals ein Mann ganz Besonderes verdient. Johnny Logan mit seiner gefühlvollen Ballade What's Another Year sang er sich nicht nur in die Herzen der Zuschauer, sondern sicherte Irland der Sieg in Den Haag. Heute Abend feiern wir seinen ersten großen Meilenstein. Hier ist für euch der Mann, der Eurovision-Geschichte geschrieben hat, Johnny Logan mit What Another Year.

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1: Das war ein kurzer Blick zurück. Aber jetzt richten wir den Fokus wieder auf die Musik. Ich habe noch einige besondere Highlights im Gepäck, die wir jetzt gemeinsam auspacken.

Die Stunde geht nun langsam zum Ende. Zum Schluss spiele ich für euch noch etwas auf Polnisch. Ihr wisst ja, dass ich Polin bin und unglaublich gerne hier als Moderatorin beim OKSAR arbeite. Ich wünsche euch eine wunderschöne Zeit und vor allem bleibt gesund. Bis zum nächsten Mal. Das war eure Mama.

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2: Hallihallo, hier ist Marzena aus Riegelsberg und heute möchte ich diese Sendung zwei Sprachen halten. Das heißt, meine Muttersprache Polnisch und natürlich auch Deutsch. Und ich hoffe, ihr werdet ja auch Spaß haben. Lasst euch überraschen, wie immer. Wir fangen an mit angenehmer Musik, die gute Laune bringt und dann

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Wie ich schon gesagt habe, es wird klein bisschen auf Polnisch heute und gerade jetzt. Ich möchte, was wir meine Familie bzw. meine Mutter laufen lassen. Sie hat sich gewünscht, zwei Lieder von Bałkanica Piersi und von Kolec Orchestra Pędzą konie po betonie. Ich sage das jetzt auf Polnisch, dass meine Mutter das auch mitbekommen kann. 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

So, jetzt geht es weiter mit Kelly Minow. I should be so lucky. Ja, warum? Warum nicht? Wir sollen alle glücklich sein. Und danach Diana Ross Upside Down und viel, viel andere Lieder, die einfach nur gute Laune bringen. Bleibt dran!

Und ganz, ganz am Schluss, ich möchte noch irgendwas für meinen Bruder laufen lassen. Nicht, dass ich ihn vergessen habe oder so, das geht natürlich gar nicht. Jetzt begrüße ich ihn auch noch, also Maciej, das ist mein Bruder, Maciej. 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

mit dieser Party-Stimmung. Gerade das letzte Lied, zwar auf Polnisch, aber bringt absolut gute Partystimmung. Möchte ich mich bedanken für alle, die mitgemacht haben und bis nächstes Mal. Das war für euch, Marzena aus Regensburg.

Guten Tag, mein Sohn. Du hier in der Kirche? Und dann noch in diesem Zustand? Wieso Hochzeit?

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1: 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Und wir haben ein Band gefunden und das verwurschteln wir heute. Man muss sagen, dieses Band ist nicht unbedingt in dem allerbesten Zustand, aber es handelt sich um eine Originalaufnahme von damals. Es geht nämlich um die Top 75 vom 21. Oktober 87. Und wenn die Tonqualität auch nicht so gut ist, wir haben trotzdem Wolfgang Hellmann, der dann zur Stelle ist später, und zwar ab Position 48. So, es gibt 5 Neueinsteiger und es gibt jede Menge Musik und wir starten. Natürlich mit der 75, Bananarama mit I Heard a Rumor und George Michael, I Want Your Sex auf der 74. Jeder hat ein Recht auf Liebe, ja das stimmt. Wind, Position 73 und The Living Daylights, aha, die 72. Cock Robin, The Biggest Fool of All auf der 71 und wir starten die Sendung mit einem Wiedereinsteiger und mit einem Interpreten, der heute zweimal vorkommt. Jawohl, er läuft später nochmal. Wieder dabei auf der 70, hier ist Cliff Richard und My Pretty One.

My Pretty One von Cliff Richard wieder dabei in der Top 75 auf Platz 70. Chris Wolf mit Palma de Mallorca auf der 69 und die Beastie Boys She's On It Position 68. Who's That Girl, Madonna auf der 67, Guten Morgen, liebe Sorgen, Jürgen von der Lippe, die 66 und Didn't We Almost Have It All, Whitney Houston, die 65. Engelbert, On the Wings of a Silver Bird, die 64 und hier ist nun der erste reguläre Neuzugang von 0 auf die 63. Ja, ich kenne sie schon lange, denn ich war Fan der Serie Hotel. Da war sie die Empfangsdame und hat an der Rezeption gearbeitet. Aber sie ist natürlich nicht nur eine Schauspielerin, sondern auch die Tochter von Harry Belafonte und eine gute Sängerin. Das stellt sie nämlich jetzt unter Beweis. Neu dabei auf 63, Sherry Belafonte und Who Do You Think Am I?

0: Neu eingestiegen auf Position 63, Sherry Belafonte mit Who Do You Think Am I? Ja, ich glaube, du bist eine gute Sängerin, aber eine noch bessere Schauspielerin. Doch Tränen wirst du niemals sehen mit Nino D'Angelo auf der 62. Bolland & Bolland mit Tears of Ice, die Position 61. Loving You Again von Chris Rea auf der runden 60. Und Italo Bootmix Volume 9, Various Artists, die 59. Sweetheart, Darling, My Dear, The Mixed Emotions auf der 58. Where the Streets Have No Name von U2 auf der 57 und Jennifer Rush, Heart Over Mind, die 56. Pseudo Echo, Funky Town, die 55 und die Flippers mit Malaika auf 54. Hier ist Neueinsteiger Nummer 2. Von 0 auf 53, LL Cool J und I Need Love.
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I Need Love von LL Cool J. Ruhige Töne auf Position 53, der zweite Neuansteiger für heute in der Top 75. Mike Oldfield und Bonnie Tyler mit Islands auf der 52 und I Love to Love, der 87er Remix von Tina Charles auf der 51. Brilliant Disguise, Bruce Springsteen auf der 50 und Fuchs Überdosis Glück, die 49. So, jetzt ist es soweit. Ich sage schon mal Entschuldigung für die Tonqualität gleich, aber es ist nicht zu ändern. Aber trotzdem haben wir ein schönes Tondokument, eine Audioaufnahme, original aus dem Jahre 87 vom 21. Oktober. Und dementsprechend übernimmt gleich Wolfgang Hellmann die weiteren Positionen. Jetzt aber noch Neuzugang 3, Position 48. Hier sind Erasure und The Circle.

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1: Unser Neuzugang 3 kam von Erasure. The Circus, das war zugleich die Position 48. Michael Jackson belegt mit I Just Can't Stop Loving You die 47 und auf Position 46 die Pet Shop Boys zum ersten mit It's a Sin. 13 Tage von Schweizer auf der Position 45 und zur Abwechslung jetzt einen Aufsteiger. Letzte Woche eingestiegen und zwar ganz genau bei Position 52, heute nach oben auf die 44. Hier ist Mr. Nielsen und Without You.

Without you, vor Nielsen, unser Aufsteiger und zugleich die neue Position 44. Das war Nielsen mit Without You. Marcello de Mastroianni von Silicon Dream auf der 43 und Samantha Fox mit I Surrender to the Spirit of the Night, die neue 42. Tubbs and Valerie von Jan Hammer auf der 41, Wishing Well von Terence Trent D'Arby auf der 40, Unchain My Heart von Joe Cocker die Position 39 und hier ist der Neuzugang.

0: SA1, Europawelle Saar, die Verkehrslage Baden-Württemberg, A8 Karlsruhe, nein, Entschuldigung, A8 Stuttgart in Richtung Karlsruhe, zwischen Pforzheim Ost und Pforzheim West, 3 bis 4 Kilometer stockender Verkehr nach einem Unfall im Baustellenbereich. 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Am Mikrofon Wolfgang Hellmann. Und dies eben war unser Neuzugang 4, Careless Love von Inga und Annette Humper. Von 0 auf die 38. Bridge to Your Heart von Wax, die neue 37. Laura Jane von Howard Carpendale auf der 36. Und Here I Go Again von Whitesnake, die 35. Dann ist der Wurm drin von Jürgen von der Lippe, die 34. Und Fake mit Alexander O'Neill auf der Position 33. Nun kommen wir ganz genau um 19.30 Uhr zu diesem hier.
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0: Zum höchsten Einsteiger in dieser Ausgabe vom 21. Oktober. Von 0 auf die 32.

Unser Top-Einsteiger in der heutigen Sendung von 0 auf die Position 32, Terence Trent D'Arby und Dan's Little Sister. Let's Work von Mick Jagger, die Position 31. Wipe Out von The Fat Boys and The Beach Boys auf der 30. Nothing's Gonna Change My Love for You von Glenn Medeiros auf der 29. The Great Commandment mit Camouflage auf 28 und Holiday von The Other Ones auf der 27. Little Lies, Fleetwood Mac, Position 26. Die Communards mit Tomorrow auf der 25. Und Dance Little Lady von Tina Charles auf Position 24. Come Back and Stay, die neue Single der Bad Boys Blue auf der 23. Und La Bamba mit Los Lobos auf Position 22. Und jetzt kommen wir zum zweiten Riesenaufsteiger für heute. Letzten Mittwoch eingestiegen auf Position 69, heute nach oben auf die 21. Hier sind die Hooters und Johnny B.

Bis zum letzten Ton. Oh, Johnny B. von den Hooters. Und das war die neue Position 21. 9 Minuten nach 7:30. Causing a Commotion von Madonna auf der 20. Und Cella Watt von Caroline Loeb auf der 19. I Don't Want to Be a Hero von Johnny Hates Jazz, die 18. Und hier ist der nächste Aufsteiger in der heutigen Sendung. Von 20 rauf auf die 17, CC Catch und Soul Survivor.

Soul Survivor von Sissi Catch die neue Position 17. In der deutschen Verkaufshitparade auf Platz 16 heute Casanova mit Libert. Toy Boy von Sinita auf der 15. Heart and Soul mit T-Paul die 14. Never Let Me Down Again von Depeche Mode auf 13. Und die Pet Shop Boys zum zweiten belegen die Position 12 mit What Have I Done to Deserve This? True Faith, New Order auf 11. Voyage, Voyage, Desireless auf 10. Und Balla Balla mit Francesco Napoli auf 9. Und hier ist nun der Mann, der heute Abend in der Saarlandhalle Saarbrücken live zu sehen und zu hören sein wird. Die Position 8 in der deutschen Verkaufshitparade. Hier ist Cliff Richard und Some People.

Das war euer Cliff Richard, unverändert auf Position 8, zu Gast heute Abend in Saarbrücken in der Saarlandhalle mit seiner Guaranteed Tour. Wir wünschen ihm viel Glück und Hals- und Beinbruch, wie man so sagt, auf der Bühne. Some People, die 8 in Deutschland. Auf 7, Everlasting Love, neue Version mit Sandra. Black, ebenfalls Aufsteiger von 14 auf die neue Position 6. Heute haben wir keine Zeit mehr für, hätten wir gerne gespielt. Wonderful Life. Und damit kommen wir zur Top 5 in Deutschland. 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Position 5. Um einen Punkt ging's runter. Letzte Woche noch auf 4. Michael Jackson und Bad. Position 4. Es ging ebenfalls um einen Punkt runter. Letzte Woche auf der 3. Boys von Sabrina. Aber jetzt kommt's. Super Aufsteiger. Rein in die Top 5. Von 28 am letzten Mittwoch nach oben auf die 3. Und hier ist die Platte. Die neue 3 in Deutschland, Mars und Pump Up the Volume.

mit einem Riesensprung. Rein in die Top 5 von 28 nach oben auf die 3 Mars und Pump Up the Volume. Zwei Titel bleiben noch, die Position 2 und die Position 1. Und ich sagte ja zu Beginn der Sendung, es gibt eine neue 1 in Deutschland. Na, wer kann das wohl sein? Tja, das ist die Frage. Wenden wir das Blatt, schauen wir nochmal drauf, was heute so alles dabei war. Neuzugang 1 von 0 auf die Position 63. Das war die erste Singleplatte von Shari Belafonte. Who do you think am I? Neuzugang 2 kam von LL Cool J. I Need Love, die neue Position 53. The Circus von Erasure, neu dabei auf der 48, unser Neuzugang 3. Neuzugang 4, das war Inga und das war Annette Humpe mit Careless Love von 0 auf die Position 38. Und unser Top-Einsteiger für heute von 0 auf die 32, Terence Trent D'Arby's neue Singleplatte Dance Little Sister. Einige Aufsteiger waren auch dabei im Programm. Wir spielten zum Beispiel heute Without You von Nielsen, aufgestiegen zur Position 44. Wir spielten auch die Hooters, die von 69 rauf auf die 21 knallten mit Johnny B. Und CC Catch mit Soul Survivor, die neue 17. Some People von Cliff Richard auf der 8. Und jetzt kommt der Hinweis auf die nachfolgende Sendung. Manfred Sechsauer am Mikrofon ab 20.05 Uhr mit der Sendung Pop nach 8. Das Kraftpaket kommt morgen wie gewohnt um 18.10 Uhr. Morgen gibt es 8 brandneue Platten. Es sind schöne Sachen dabei. 8 brandneue Platten auf dem Prüfstand in unserer Sendung Hit-Tipp, jeweils am Donnerstag in der ersten Kraftpaketstunde. Die Superhits im Dreierpack in unserem Hit-Container ab 19.05 Uhr morgen. Und jetzt brauchen wir noch ein bisschen Musik. Haben wir die da? Haben wir die da? Ja, die haben wir da. Und wir sollten daran erinnern, am Freitagabend gibt es eine neue Ausgabe unserer Kraftpaket Videodisco, diesmal in Merzig. Und dazu stellen wir dann morgen oder beziehungsweise werden wir morgen den letzten Hinweis zum Kraftpaket Gewinnspiel bekannt geben. Und dann sollte man wissen, um was es geht. So. Nun lüften wir das Geheimnis von 1 runter auf die 2 Rick Astley mit Never Gonna Give You Up. Und die 2 vom letzten Mittwoch ist rauf auf die 1. Und das sind ganz klar die Bee Gees mit You Win Again, die neue 1 in Deutschland. Das war's für heute. Tschüss, bis zum nächsten Mittwoch, zur nächsten Ausgabe der Deutschen Verkaufshitparade, sagt Wolfgang Hellmann.

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0: Am 5. Juli wurde er 21 Jahre alt und er ist wirklich ein aufstrebender Künstler. Sombra mit dem Titel 12 to 12, das war der Opener für die heutige Sendung.
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0: Ja, und um was es geht, das wisst ihr natürlich. Freitagabend, kurz nach 18 Uhr, ist es Zeit für die neueste Ausgabe von Okasa aktuell. Und das ist heute die erste Ferienausgabe, also die erste Sommerferienausgabe 2026, heute an diesem 10. Juli. Und willkommen zur 202. Sendung. Am Mikrofon ist Marc Prediger hier im Studio für euch bei angenehmen Temperaturen. Und ich hoffe, das bleibt jetzt auch so. Ja, es war also schon schlimmer mit den Temperaturen, ja, da ist der Schweiß gelaufen und es war eine Tortur hier im Studio, ja, ohne Klimaanlage. Aber heute geht's und deswegen viel Spaß mit euren Wunschhits. Dann dazu natürlich die Umfrage der Woche. Es gibt natürlich auch das Geburtstagskind des Tages. Es gibt neue Musik aus dem Saarland und vieles mehr. Und damit ich auch alles in dieser Sendung durchbekomme, würde ich sagen, wir starten sofort gleich mit dem ersten Musikwunsch. Aber zunächst habe ich nochmal eine Nummer rausgesucht vom Altstadtfest in Saarbrücken. Am vergangenen Samstag um 19 Uhr standen sie auf der Bühne. Ebenfalls eine sehr aufstrebende Band aus Deutschland, Rosmarin. Und die haben abgeliefert mit einer tollen Show. Und hier sind sie. Wie gesagt, letzten Samstag noch live in Saarbrücken. Jetzt hier bei Okasa aktuell dabei. Rosmarin mit dem Titel Lila Grün.

Hallo Marc, hier ist wieder der Patrick Jonas Humes. Heute wünsche ich mir das Lied von Duran Duran, I Don't What You Love. Grüße meine Lebensgefährtin Petra, meine Tochter Leonie und alle, die ich kenne. Ich hoffe, dass die Hitze endlich verschwindet. Das kann ja keiner mehr aushalten. Euch ein schönes Wochenende.

Das war die erste Single-Auskopplung damals aus dem Album Big Thing. Das war das insgesamt fünfte Studioalbum von Duran Duran und das war der Musikwunsch für Patrick. Hab gerade auch mal in die Maxi reingehört und hab mir die jetzt auch mal noch gesichert für eine der nächsten Maxi-Sendungen. Also auch das ist schon vorgemerkt. Habt ihr auch einen Musikwunsch für die nächste Ausgabe von Okasa Aktuell? Die ersten Wünsche kommen ja immer schon während der Sendung rein und dann wird fleißig gesammelt bis zur nächsten Sendung. Dann mailt ganz einfach an okasa@gmx.de. Es gibt so manche Songs, die erkennt man direkt wie im Hintergrund an den ersten Klängen, ja, oder wie das Teil losgeht. Hier läuft natürlich schon Hell's Bells von AC/DC. Das ist der Musikwunsch für Marc Breitinger und anschließend, da geht die Leitung nach Italien, jawohl, in die Toskana.

Hallo Marc, ich wünsche alle Zuhörer ein schönes Wochenende mit dieses schönes Lied von Mia Martini, Piccolo Uomo. Ich bin die Rita aus der Toskana und wünsche allen ein schönes Wochenende. Ciao, ciao!

Mia Martini, das war übrigens die ältere Schwester von Loredana Bertè. Ja, leider 1995 gestorben, aber jetzt haben wir mal wieder an sie erinnert, mit diesem Musikwunsch von Rita. So, Okasa aktuell heute am Freitagabend, der 10. Juli. Wir hören jetzt gleich mal wieder in die wunderbare Ansage rein von Stefan Zauner. Der hatte ja Geburtstag am 30. Juni und da gab es vor 4 Jahren anlässlich des 70. Geburtstags eine Sondersendung. Jetzt habe ich mal wieder eine Ansage herausgekramt zu einem wunderbaren Song der Münchner Freiheit. Und Stefan erzählt gleich was dazu und dann hören wir diesen Song mal wieder in der Neuinterpretation. Aber zuvor, da gibt es den Musikwunsch für Gabi aus Ulm. Ja, es ist mal wieder Liebe in der Luft, oder? Es wird Zeit dafür. Love is in the air. Hier ist John Paul Young.

Nun gut, auf diese Weise begrüße ich jetzt erstmal alle Hörer vom offenen Kanal Saarland. Und am besten gehen wir einfach mal einen Riesenschritt zurück, nämlich in die 80er Jahre, zu den Anfängen der Münchner Freiheit, zu unserer ersten Single, die hieß Zeig mir die Nacht, Marie. Da fällt mir dabei Folgendes ein. Später, ganz viel später, habe ich mal den Olli Dietrich im Hotel getroffen und der hat mir gesagt, er arbeitete damals für eine große Hamburger Plattenfirma und die haben uns abgelehnt. Also er hat uns abgelehnt, was er dann später leicht bereut hat. Aber na gut, das ist eine schöne Anekdote, aber es hat ja auch ohne den Olli geklappt. Von dieser Single gibt es eine neue Version, die ich zum 40-jährigen Jubiläum der Münchner Freiheit nochmal neu aufgenommen habe. Und die möchte ich euch gern vorstellen. Hier ist sie. Komm her und zeig mir die Nacht, Marie.

Eines der Frühwerke der Münchner Freiheit, auch natürlich geschrieben von Stefan Zauner. Der Titel Zeig mir die Nacht, Marie. Und ich muss sagen, dieser Song, der lässt bis heute Platz für Interpretationen. Ja, wo ist er da nur gelandet, der gute Stefan? Vielleicht in einem Erotik-Etablissement? Fragezeichen. Ja, wir wollen da jetzt auch nicht nachhaken. Also jeder kann da ja selbst interpretieren, was so ein Song aussagt. Aussagen, ja, ich kann sagen, jeder, der hier mitmacht, der muss nicht aussagen, sondern der kommt in den Lostopf. Das haben wir überhaupt noch gar nicht gesagt. Das heißt also, eine Hörerin oder ein Hörer wird jede Woche ausgelost, beziehungsweise immer, wenn die Sendung kommt, ja, und hat dann drei Musikwünsche zugut. Und ich schaue jetzt mal, wer in dieser Woche gewonnen hat. Das ist nämlich Frank. Herzlichen Glückwunsch. Frank hat sich sehr darüber gefreut und war aber, wie soll ich sagen, etwas entscheidungsunfreudig. Er hat sich mehrmals umentschieden bei den Musikwünschen, aber am Schluss haben wir ein Ergebnis. Und für Frank spiele ich nun folgende drei Titel. Es kommen auf uns zu Simply Red mit dem Titel Holding Back the Years, dann Guns N' Roses mit dem Titel Sweet Child of Mine und Miley Cyrus kommt als drittes mit dem Titel End of the World und am Wochenende wird wieder ausgelost. Ich bin gespannt, wer in dieser Woche gewinnt. Hier ist der Gewinn-Dreierpack für Frank.

0: Ja, da machen sich viele tolle Gedanken, was sie sich wohl wünschen als Dreierpack. Und das ist immer ein gutes Zeichen, denn die Vielfalt, die wir gerade gehört haben, die ist charakteristisch für die Sendung Okasa aktuell. Nochmals der Hinweis, wir spielen hier alles in der Sendung. Jeder Musikwunsch wird erfüllt, auch die drei, die Frank sich ausgesucht hat. Wir hörten gerade Musik von Simply Red, von Guns N' Roses und ziemlich aktuell von Miley Cyrus.
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0: Dann schauen wir doch heute mal auf den Kalender, bevor übrigens Katrin gleich kommt mit eigener Ansage, das kann ich jetzt auch schon mal sagen, aber wir feiern heute Geburtstag am 10. Juli und eine wirkliche Größe hat heute Geburtstag und wird 72 Jahre alt und zwar ist das der Kopf der Band Pet Shop Boys, es geht um Neil Tennant, obwohl natürlich Chris Lowe gleichbedeutend ist oder gleichrangig bei den Pet Shop Boys. Ja, die haben sich gut ergänzt, haben sich 1981 kennengelernt und die Band gegründet und 1985 ging es dann so richtig los mit den Pet Shop Boys. Und wie gesagt, Neil Tennant hat heute Geburtstag und deswegen herzlichen Glückwunsch, Happy Birthday. Und jetzt schaut man mal in die lange Liste der Hits der Pet Shop Boys und denkt, was kann man denn dann spielen? Also ich würde sagen, ein Nummer 1 Erfolg auf jeden Fall und ich habe mich mal für den zweiten Nummer 1 Erfolg der Pet Shop Boys entschieden. Nach Always On My Mind war der auch wochenlang auf Platz 1 in Großbritannien. Hier erstmal wieder zum Geburtstag der Titel Heart von den Pet Shop Boys und nochmals Happy Birthday an Neil Tennant.

Hallo, liebes Okazar-Team. Mir läuft gerade die Schweißperle und das Thermometer kennt nur eine Richtung, nach oben. Passend zu dieser Hitze wünsche ich mir von euch den perfekten Sommerklassiker 36 Grad von Zweiraumwohnung. Schickt mal ein bisschen Abkühlung durchs Radio. Danke euch und liebe Grüße an alle, die auch gerade am Schwitzen sind. Prost!

Das ist wirklich der passende Soundtrack für dieses Wetter und nicht nur schweißtreibend war es bei der Ansage, sondern auch bei der Produktion dieser Sendung. Jawohl, das muss ich auch sagen. Ihr hört Oka Saar aktuell, eine hitzige Ausgabe, eine heiße Ausgabe, die Ausgabe 202, heute am Freitag, dem 10. Juli. Gleich gibt es ein Jubiläum zu feiern. Jawohl, das finde ich ja klasse. Ich sage jetzt schon mal herzlichen Glückwunsch zu einem ganz bestimmten runden Hochzeitstag. Und was es damit auf sich hat, das hören wir gleich. Aber zuvor der Musikwunsch für Anna Elisa. Hier sind Mando Diao und Dance with Somebody.

Hallo, hier spricht der Hartmut. Lieber Marc, ich grüße dich. Ich grüße auch die Zuhörer vom OKSAR. Meine Frau und ich, wir freuen uns schon immer die ganze Woche auf die Sendung, weil die Musik wirklich schön ist und vielseitig. Und dieses Mal habe ich jetzt auch Anlass, mal was zu wünschen. Wir haben nämlich jetzt am Wochenende Hochzeitstag und da wünsche ich mir für meine Frau, die Gisela, den Titel Du und ich vom Toni Bellinger. Alles Liebe!

Ach, wie cool. Nicht nur Toni Bellinger wurde gewünscht mit einem Song, sondern er hat auch selbst noch einen Gruß dagelassen für den OKSA und für die Hörerinnen und Hörer. Das finde ich ja wirklich cool. Also Dankeschön und ihr seid hier richtig bei OKSA aktuell. Wollt ihr auch mal einen Gruß da lassen und euch einen Musikwunsch bestellen? Dann mailt ganz einfach an okasa@gmx.de. Gerne auch per Sprachnachricht. Also ich würde sagen, das hält sich immer so die Waage hier bei der Sendung. Ja, einige Nachrichten verlese ich dann, also die werden dann schriftlich eingereicht, aber andere machen das ganz gerne und sagen ihren Musikwunsch dann selbst an. Gleich zum Beispiel ist Magena dabei, jawohl, unsere Moderatorin, die immer am Donnerstagabend ab 21 Uhr zu hören ist. Alle 14 Tage gibt es eine neue Show mit ihr, Magena. Nächste Woche übrigens die 31. Ausgabe dann bereits, aber sie sagt dann gleich selber was dazu. Aber zuvor der Musikwunsch für Achim und da gibt es Symphony of Cosmos. Liebe Grüße, Achim. Ich glaube, er hat sich die Band jetzt schon zum zweiten oder dritten Mal gewünscht. Ja, also Fan davon. Und die kommt gut an, die Musik. Hier ist der Titel Let the Years Go Dark.

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1: Hallo, lieber Marc. Hallo an alle Zuhörerinnen und Zuhörer. Ich bin die Marjana. Ich wünsche mir heute einen Song von Susi Quattro, Tante Can. Ein bisschen außergewöhnlich, aber wunderschön. Ich möchte euch auch ganz herzlich zu meinen eigenen Sendungen einladen. Alle zwei Wochen Donnerstag gibt es was Neues von mir. Wer mich also noch nicht kennt, schaltet unbedingt mal ein. Ich würde mich freuen. Liebe Grüße aus Riegersberg.

So etwas nennt man wohl einen internationalen Welterfolg. Platz 1 gewesen in Großbritannien und auch Platz 1 in Deutschland aus dem Jahre 73, Cam the Can von Susie Quadro. Das war übrigens der erste Erfolg für diese Rockmusikerin. So, wir sind hier bei OKSA aktuell. Ich schaue mal in zwei Titeln, wer denn bei den diversen Umfragen aus den letzten Wochen gewonnen hat. Ja, da gibt es einiges aufzulisten. Dann hören wir gleich die Ansage von Matteo. Der hat übrigens sein Abitur bestanden. Ja, herzlichen Glückwunsch auch an dieser Stelle nochmal. Und dein Musikwunsch kommt gleich. Übrigens an alle, die ihr Abitur in diesem Jahr bestanden haben. Feiert das schön. Abi 2026, das klingt doch gut. Ja, und jetzt lasst es rocken. Zuvor aber jetzt der Musikwunsch für Evelyn. Auch sie ist wieder dabei. Liebe Grüße nach Zwickau. Und Efi wünscht sich einen Song von der Fußball-Weltmeisterschaft. Nämlich von Andrea Bocelli, David Guetta und Aja, den Titel DNA More Than a Game. Ja, dann bitteschön.

0: Ja, ich glaube, so fühlt man sich dann, ja, dass man in der Hall of Fame angekommen ist nach dem bestandenen Abitur. Nochmals Glückwunsch an alle Abiturienten. Und es war Musik von The Script. Und jetzt kommen wir zu folgender Abteilung.
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0: Jawohl, die Umfragen aus den letzten Wochen. Zwei Stück gibt es aufzuarbeiten. Und waren unsere Hörerinnen und Hörer prophetisch? Na, jawohl, sie waren. Das hören wir nämlich jetzt bei der ersten Umfrage der Woche. Die ging am 12. Juni online. Und da wurden die Hits aus dem Weltmeisterjahr 2014 vorgestellt. Oder einige Hits natürlich, immer 5 Stück. Und es bleibt jetzt übrigens dabei, ja, mit dem Weltmeisterjahr 2014. In diesem Jahr wurde es nichts. Ja, der Funke ist nicht übergesprungen. Also, obwohl, nach dem 7-1 gegen Curaçao habe ich gedacht, oh, gar nicht so schlecht. Dann kam die Elfenbeinküste. Naja, aber dann kam Ecuador und danach Paraguay. Und dann raus. Ja, und das völlig verdient. Und unsere Hörer waren prophetisch. Das sage ich jetzt bei der Umfrage der Woche. Denn auf Platz 5 gelandet. Alle Farben featuring Graham Candy mit She Moves. Platz 5 ebenfalls George Ezra mit Budapest. Beide 8% übrigens. Also deshalb beide Platz 4. So rum ist es dann richtig. Position 3 für die Common Limits mit Calm After the Storm. Die 2 Helene Fischer Atemlos durch die Nacht. Und gewonnen hat mit 36% Mark Forster und Sido mit dem Titel Au Revoir. Ja, da hätten wir schon wissen müssen, dass die deutsche Mannschaft ausscheidet. Ja, wir sagen dann auch Au Revoir und ich hoffe jetzt, es wird besser demnächst, auch mit Jürgen Klopp. So, dann scrolle ich mal hoch zu der Umfrage aus der letzten Woche. Da gingen die 40-jährigen Hits ins Rennen. Im Juli 86 waren die ganz oben in den deutschen Top 75. Auf Platz 5 gelandet Bab, Time is Cash, Time is Money. Die 4 für Wham, The Edge of Heaven. Position 3, The Cure mit Boys Don't Cry. Position 2, über 30 Stimmen, aber trotzdem nur Platz 2. Van Halen, Why Can This Be Love? Also wenn ich am Schluss der Sendung noch etwas Zeit habe, dann läuft der Titel auch. Und Platz 1, klarer Sieger, Level 42 mit Lessons in Love. Läuft gleich nach Au Revoir.

Das war wirklich ein starkes Ergebnis vor einer Woche. Ja, da könnt ihr nochmal nachschauen. Level 42, die hatten wirklich viele Stimmen und haben souverän gewonnen. Heute an diesem heißen Freitag, dem 10. Juli. Was gehen die Temperaturen wieder so hoch? Das braucht kein Mensch, vor allem wenn man hier alles am Laufen hat. Ja, Laptop, alle möglichen elektronischen Geräte. Und das heizt sich dann ja immer auf im Studio. Ja, aber wir versuchen das mit, was weiß ich, kalten Handtüchern, mit kühlen Getränken und so weiter. Übrigens, die neueste Umfrage der Woche, die gibt es natürlich wieder heute ab 21.30 Uhr. Was heißt natürlich? Letzte Woche ist mir da ein Fehler passiert. Da habe ich den falschen Tag programmiert. Ja, also 21.30 Uhr hat gestimmt, aber erst am Samstagabend ging die UDW online. Das ist mir aber auch eigentlich erst dann aufgefallen. Ja, aber heute stimmt es. Ich habe das jetzt mehrfach kontrolliert. Also ihr könnt dann gleich abstimmen ab 21.30 Uhr. Jetzt die nächste E-Mail, die nächste Nachricht von Lucia. Hallo Marc, mit meinem heutigen Liedwunsch sende ich Grüße an Julia, Ben und Anna. Viel Spaß bei eurem Urlaub auf der Insel. Bitte spiel für mich London Calling von The Clash und Grüße gehen natürlich an alle OKSA-Hörer. Danke Lucia, der Musikwunsch läuft schon und danach gibt es dann natürlich, das passt ja, den Musikwunsch für Julia, wenn sie schon mal in Urlaub ist, ja, in London.

Hallo Marc, heute wünsche ich mir ein Lied, nur für dich. Und zwar ein Musikwunsch, der wie die Faust aufs Auge passt. The Greatest Show von Hugh Jackman. Und da du ja beim offenen Kanal The Greatest Showman bist, finde ich, passt's. Viel Spaß dabei und liebe Grüße.

The Greatest Showman, ein Kinofilm bzw. Musical-Drama natürlich mit Hugh Jackman. Und danke für diese wirklich wunderbare Ansage von Julia, das freut mich sehr. Und eine schöne Zeit dann in London, vielleicht gibt's ja auch noch Karten für ABBA Voyage. Mal schauen, was du da berichtest nach eurem Besuch da auf der Insel in Großbritannien. So, ich glaube, es kommt jetzt wirklich zum ersten Mal vor in der Historie von Okasa aktuell, dass ich jetzt, während die nächsten Musikwünsche laufe, mich kurz abdusche. Ja, das ist ja nicht mehr auszuhalten hier im Studio. Das wird immer heißer und heißer. Also ich glaube, das müsste sogar klappen, weil gleich gibt es eine Ansage unserer Wandergruppe. Und dann kommen ja immer mehrere Titel, obwohl die Gruppe heute sehr dezimiert ist, aber trotzdem. Und zuvor, da gibt es einen Musikwunsch für Natascha. Wenn ich jetzt sage, es gibt Take That und einen Kinofilm, dann wissen, glaube ich, viele, um welchen Song es geht. Denn Take That hatten auch mal einen Soundtrack-Song zu einem Film beigesteuert. Ja, also zu dem Soundtrack. Und zwar zum Film Der Sternwanderer. Und genau diese Nummer wünscht sich Natascha. Hier sind Take That und der Titel Rule the World. So, und jetzt ab unter die Dusche. 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

0: Hier ist OK Saar aktuell, heute live aus Leiven. Deswegen heißt der Ort so Leiven, weil live. Ne? Und deswegen heute ein ganz besonderes Ereignis. Wir schalten nämlich um zu unserer beliebten Wandergruppe.
1: Die Wolverhemd-Wanderers!
2: Miau! Aber leider heute nur zur Hälfte, weil die anderen beiden, Willi und Tino, ja noch schwer am Grillzeugs vorbereiten sind. Machen wir eine kleine Tour. Die ist aber heute nicht so lange. Wir werden demnächst wieder länger gehen.
1: Wir haben uns heute von Komoot inspirieren lassen und uns von Komoot einen Rundweg um das Panorama von Leiven führen oder vorschlagen lassen. Und den Weg sind wir gegangen.
2: Mosel.
1: War ein Moselkino.
2: Mosel war
1: ein
2: schönes Moselkino.
1: Tolles
2: der Film,
1: Kino.
2: Der Film war super. Ohne Leinwand durch auf die Mosel, mit Blick auf der Mosel. Und Marc ist dabei, das ist ja schön.
1: Genau, Marc ist dabei.
2: Leibhaftig.
1: Tino verkraftet seine Tischtennis-Niederlage von gestern nicht und muss sich auch erholen. Das war so anstrengend für ihn. 3:0 war ein lockerer Gang für mich, klar.
2: Können wir uns jetzt was wünschen?
1: Aber,
2: wir sind eh nur die Hälfte.
1: Ja, wir sind die Hälfte und wünschen uns jetzt was. Ich würde sagen, der Dirk fängt an.
2: So, da wir ja an der Mosel in Leiven sind und ich mir letztes Mal schon Klaus Kalmes gewünscht hätte, das Lied weg ist, wünsche ich mir heute in Angedacht, dass heute die deutsche Nationalmannschaft ja spielt. Mosel wünsche ich mir von Bruce Lowe in Kombination mit dem amerikanischen Leise Rausch des Missouri.
1: Oh, das kenne ich gar nicht.
2: Ja, seid mal gespannt.
1: Ja, für mich war es ja ein sportlich erfolgreiches Wochenende. Mölki-Weltmeister, Musik-Weltmeister. Wir haben den Experten schlechthin, Marc Prediger, geschlagen.
2: Das
1: war
3: Königin geschlagen.
1: Ich bin auch noch Tischtennis-Weltmeister hier in Leiven. Und von daher, da mir das Lied von Culture Beat Mr. Wayne zum Sieg verholfen hat gegen Marc und seine Freunde, wünsche ich mir den Mr. Wayne.
2: Bis zum nächsten Mal.
1: Ja, das war's. Bis zum nächsten Mal. Die Wolverhampton Wanderers. Oh.

Missouri, das war einmal. 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

Ja, das hat er doch schön tief gesungen. Bruce Lowe mit einem Westernschlager aus dem Jahre 1961, Blue Missouri und zuvor Culture Beat. Was eine Kombination, oder? Mal wieder stellvertretend für diese Sendung. Okasa aktuell, die große Wunschsendung im offenen Kanal Saarland am Freitagabend, immer ab 18 Uhr bis 21 Uhr. Und ihr könnt euch wünschen, was ihr wollt, das wird alles erfüllt. Und einer von euch kann sich sogar drei Musikwünsche bestellen. Ihr geht hier alle in den Lostopf und am Wochenende wird ausgelost. Gleich geht die Leitung nach Frankreich, aber zuvor der Musikwunsch für Patrick, der übrigens auch zuletzt Geburtstag hatte. Auch an dieser Stelle nochmal herzlichen Glückwunsch nachträglich, lieber Patrick. Und für dich spiele ich nun die Beatles mit dem Titel Free as a Bird.

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1: Hi Marc, hier ist wieder Christoph aus Frankreich. Ich bin wieder froh, mitmachen zu dürfen für die nächste Sendung und möchte diesmal wieder die neue Single von Sombre vorschlagen als Musikwunsch. Der Titel ist My Body Isn't Ready. Wie immer sehr geile Musik und werde ihn mal in Paris sehen Ende August.

0: Habt ihr das gehört zu Beginn des Songs? It's the 4th of July, ja, der 4. Juli. Selten war ein Künstler näher dran am Original-Ausstrahlungsdatum von Okasa aktuell. Heute ja der 10. Juli. Und das war der Musikwunsch für Christoph, mal wieder Sombre. Und viel Erfolg bzw. viel Spaß beim Konzert dann demnächst in Paris. Ja, ich glaube, dass der eine gute Show abliefert. Ich habe bis jetzt selten schlechte Songs von ihm gehört. Übrigens, zufälligerweise war er ja auch der Opening-Titel heute bei der 202. Ausgabe, aber das war jetzt Zufall, ja, dass er jetzt dann noch einmal kommt. Habt ihr einen Musikwunsch für diese Sendung? Wir erfüllen hier alles. Ja, ich laufe für euch ins Archiv und wähle aus, was ihr mir da befehlt. Dann mailt an okasa@gmx.de. Gleich kommt Rita mit eigener Ansage, die zweite Rita für heute. Was ist eigentlich mit der dritten Rita? Wir hatten noch früher immer drei Ritas in der Sendung. Naja, aber heute immerhin zwei dabei. Und zuvor der Musikwunsch für Gabriele. Hier kommt Andreas Burani mit Ultraleicht.
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Hallo liebe Hörerinnen und Hörer des OKSAR. Heute ist es wieder soweit. Man kann sich wieder schöne Musiktitel wünschen. Für heute möchte ich mir gern von Daughtry The Bottom wünschen. Dieser Titel ist einfach wunderbar. Ich hoffe, er gefällt euch auch sehr gut. Ich wünsche euch einen schönen Abend, viel Spaß mit der Sendung und später eine gute Nacht und ein schönes Wochenende. Tschüss!

0: Rita hat mir eine Liste geschickt mit vielen Musikwünschen, ja, und da kann ich mich Woche für Woche oder Sendung für Sendung daraus bedienen, aber ab und zu ist sie dann ganz aktuell, ja, wenn irgendein neues Teil rauskommt, wie zum Beispiel jetzt Daughtry, ja, mit The Bottom, das war der Musikwunsch für Rita. So, jetzt wird's aber Zeit. Die Saarlandecke. Ein fester Bestandteil hier in der Sendung ist natürlich die Saarlandecke mit brandneuer Musik aus dem Saarland. Wir geben euch einen Überblick, was so los ist in der saarländischen Musiklandschaft. Also einen groben Überblick natürlich. Ja, ich kann hier nicht alles spielen, aber so zwei, drei Sachen sind in jeder Sendung mit dabei. Ja, ihr könnt euch vorstellen mit eurer Band, könnt eine Ansage einreichen und das läuft dann genauso im O-Ton hier in der Sendung. Und das ist auch heute so in der Ausgabe 202. Na dann mal auf, wer ist heute alles dabei?
1: Hi zusammen, Kai Sonnhalter hier, Singer-Songwriter aus Saarbrücken. Mein Song No Excuses hat eine Message. Niemand sollte sich dafür entschuldigen müssen, dass er oder sie so ist, wie er oder sie ist. Viel Spaß beim Hören.

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1: Hi, hallo, hier ist Damian von Gloria.at und wir sind wieder zurück mit zwei brandneuen Songs mit den Titeln Leon und Vergiss dein nicht. Und die hörst du jetzt hier beim offenen Kanal Saarland. Ja.

So, jetzt muss ich mal eben hier meine Unterlagen sortieren. Ich bin jetzt irgendwie aus dem Konzept gekommen. Ja, bin auch irgendwie auf einen Knopf hier drauf gedrückt. Ich hoffe, man hört mich jetzt noch. Ja, oder das nächste irgendwie verstellt ist beim Klang oder bei irgendwelchen Einstellungen. Ja, das war die Saarland-Ecke. Gerade mit Kai Sonnhalter und zuletzt auch noch mit Gloria AD. Und wir haben jetzt, habe ich gerade mal drüber nachgedacht, wir haben ja hier die Regel pro Hörer nur einen Musikwunsch. Und Damian von der Band Gloria AD hatte jetzt einfach zwei Titel angesagt, denn sie haben zwei neue Singles am Start. Jetzt habe ich kurz überlegt, aber es ist ja eigentlich was anderes und habe das jetzt einfach so umgesetzt hier mit diesen beiden neuen Singles. Also wenn ihr da irgendwie anderer Meinung seid, dann schreibt mir mal, wie wir das machen sollen. Aber es ist jetzt auch zum ersten Mal vorgekommen, ja. Also, die Saarland-Ecke heute dabei, auch in der Ausgabe 202 bei OK Saar aktuell. Wir haben jetzt gleich den Musikwunsch für Markus, jawohl, mit eigener Ansage. Aber zuvor, da gehen wir ins Jahr 1974 zu einer Single von Elton John. Und der hat damals wirklich eine Vokabel benutzt in dem Song. Der war ziemlich vulgär, oder die Vokabel war ziemlich vulgär und wurde somit von einigen Radiostationen missverstanden, beziehungsweise auch gar nicht gespielt. Es geht nämlich um den Song The Bitch Is Back von 1974 von Elton John. Übrigens auch eine der Begleitstimmen, die gehört Dusty Springfield. Hört mal gerne rein. Ach ja, und das ist ein Musikwunsch für Thea.

Hallo lieber Marc, hier ist der Markus aus Saarbrücken und ich würde mir doch tatsächlich von Jamiroquai Everyday wünschen. Ich hoffe, es klappt noch. Vielen Dank im Voraus und ich grüße alle, die mich kennen. Ciao.

Aoka aktuell der Titel Everyday. So, jetzt bin ich wirklich abgetrocknet und bin total jetzt fertig mit dem Duschen, ja. Das war jetzt wirklich ein Hin und Her damit zwischen Duschkabine und Laptop und Studio. Ich erzähle jetzt nicht so viel, ja. Nicht, dass ihr da noch Kopfkino habt, aber ich bin jetzt wieder fertig und konzentriert für die letzten Musikwünsche. Gleich geht die Leitung in die Lüneburger Heide. Aber zuvor gibt es den Musikwunsch für Andreas. Er schreibt: Hallo Marc, heute bin ich als Hard Rock und Heavy Metal Fan mal ganz romantisch. Für meine geliebte Ehefrau wünsche ich mir von Michel Sardou den Titel La Maladie d'Amour. Schatz, ich liebe dich. Und das soll auch noch so sein, wenn wir graue Haare haben. Euer Andreas. Wunderbar. Bitteschön, hier kommt Michel Sardou.

Liebe Okasar Aktuell-Fans, hier ist Rainer und heute melde ich mich mit einem Wunsch, bei dem ich mir erstmals eine Band nach sehr kurzer Zeit zum zweiten Mal wünsche. Und das liegt daran, dass die Band Weezer bei mir in den letzten Monaten für eine wirklich unfassbare Energie gesorgt hat. Ich kenne sie tatsächlich schon seit 1994. Damals lief das Video Buddy Holly auf MTV rauf und runter. Ich habe die Band dann über 30 Jahre wirklich fast gar nicht wahrgenommen, vielleicht ausgenommen vom Song Beverly Hills, übrigens dem einzigen Weezer-Song, der im Mai 2005 mal für genau eine Woche in die offiziellen deutschen Singlecharts eingestiegen ist. Die Alben waren aber dann doch in den Albumcharts relativ regelmäßig vertreten. Im Augenblick ist es tatsächlich so, dass ich schon ein paar der großen Alben der Band gehört habe. Begonnen habe ich mit dem Debütalbum Weezer von 1994, dem sogenannten Blue Album und seinem Nachfolger Pinkerton von 1996. Und ich war durchgehend begeistert. Die CD Everything Will Be Alright in the End von 2014 finde ich auch großartig und in nächster Zeit kann ich noch 17 weitere Studioalben entdecken, inklusive dem im August 2026 erscheinenden Gold Album. Weezer haben mehrere Alben nur mit ihrem Bandnamen benannt und die Alben lassen sich nur durch die Farbe des Covers unterscheiden. Neben dem blauen Debütalbum gibt es noch The Green, The Red, The White, The Teal, also das Türkise, und The Black Album. Mein heutiger Wunschtitel heißt Perfect Situation und stammt vom 2005er Album Make Believe. Hört unbedingt mehr Weezer.

Hört mehr Weezer. Ja, das war die Aufforderung von Rainer und das habe ich auch gemacht. Ich habe ja auch etliche Alben von Weezer auf meiner Festplatte und da habe ich mal reingehört. Ja, tolle Musik. Ja, da kann man gerne mal wieder dran erinnern und die ins Ohr geht, die gut ins Ohr geht. Habt ihr auch einen Musikwunsch? Dann mailt gerne an okasa@gmx.de. Gerne immer, also wenn die Sendung kommt, ja, dann gibt es einen Aufruf und dann bitte bis Dienstagabend um 12 Uhr. Das ist so die Vorgabe. Ja, aber die meisten wissen ja, ich schaue immer noch am Mittwochmittag um 12 auf die Umfrage der Woche. Also wer es bis Mittwochmittag um 12 dann noch schafft, ja, der kommt auf jeden Fall mit in die Sendung. Aber wenn der Musikwunsch dann Donnerstag oder Freitag kommt, dann wird es halt schon knapp. Ja, aber in dieser Woche zum Beispiel haben es alle toll und zuverlässig erledigt und da gab es keine Probleme. Der letzte Musikwunsch, der kommt jetzt für Andi aus Ulm. Es gibt Fields of Gold, aber nicht von Sting, sondern in der Version der Petersons. Und anschließend habe ich noch ein bisschen Zeit. Da komme ich leider um eine traurige Nachricht nicht drum rum, denn vorgestern, am 8. Juli, ist im Alter von 75 Jahren Bonnie Tyler leider verstorben. Im Mai musste sie sich einer Notoperation unterziehen. Es gab einen Darmdurchbruch. Danach fiel sie ins künstliche Koma. Im Juni ist sie aus diesem Koma sogar noch einmal erwacht. Aber am Mittwoch dann leider verstorben. Rest in Peace, Bonnie Tyler, und wir hören noch einmal einen ihrer größten Erfolge, gleich nach Fields of Gold.

Eine Stimme, die wirklich in Erinnerung bleiben wird mit ihrer Reibeisenstimme. Bonnie Tyler mit dem Titel It's a Heartache. Das war jetzt der größte Erfolg in Deutschland von der Chartplatzierung her. Nämlich im Jahr 1978 geklettert bis auf Platz 2 der damaligen Top 50. Bonnie Tyler. Ja, Ruhe in Frieden. So, ich habe gesagt, wenn noch etwas Zeit ist, ich beschäftige mich noch mit der Umfrage der Woche. Und da gibt es auch gleich noch den Titel Root. Aber wie gesagt, zuvor ein Song, der hat 32 Stimmen bekommen. Das war ja wirklich Wahnsinn. Und deshalb hat er es auch als Zweitplatzierter verdient, jetzt noch zu laufen. Wir sind Van Halen, Zweitplatzierter bei der Umfrage der Woche. Why can this be love?

Root von der Formation Magic und die kommen natürlich aus Kanada, die Jungs, und es war damals ein Riesenerfolg. Und war das sommerlich zum Abschluss? Ich würde sagen, ja. Bei diesen heißen Temperaturen ist es ja auch wirklich kein Wunder. Ja, da kann man sich sommerliche Songs wirklich aussuchen. Sommerlich bleibt es jetzt gleich auch, obwohl die Area 51, die schließt sich an, aber mit dem Thema One Hit Wonder. Oliver Köhler-Wolf hat sich also Songs rausgesucht, die wirklich nur einmal in der Hitparade waren, beziehungsweise von Gruppen, die nur einen Song in der Hitparade hatten. Ja, also bleibt gerne dran, gleich ab 21 Uhr. Und ansonsten, ja, das war wieder eine denkwürdige Sendung, die 202. Ausgabe von OKSA aktuell, mit Duschszenen zwischendurch, die zum Glück keiner gesehen hat. Ja, und dann kam der Moderator hier tropfenderweise aus dem Badezimmer wieder raus und hat dann 10 Minuten moderiert und dann war er wieder nass geschwitzt. Ja, bei diesen Temperaturen hier im Büro, das war also wirklich, naja, der helle Wahnsinn. Morgen früh ab 10 Uhr gibt es die Wiederholung und ich habe mir jetzt schon mal ein kühles Weizenbier aufgemacht. Ja, sogar mit Alkohol ist da drin. Ich habe jetzt auch schon einige Schlückchen probiert. Ja, die Hälfte ist schon weg, aber das schmeckt so gut bei diesen Temperaturen. Es sei mir jetzt gegönnt. Ich wünsche euch einen schönen Freitagabend, ein schönes Wochenende. Am Mikro war der Marc und wir hören uns dann wieder. Ich würde sagen, im August irgendwann. Ja, ohne jetzt zu viel zu verraten, aber die nächste Sendung kommt bestimmt. In diesem Sinne, bis dann, bleibt uns gewogen. Ciao.

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Area 51. Die Radioshow im offenen Kanal Saarland Reloaded bei Loud FM. Herzlich willkommen zu einem One-Hit-Wonder-Spezial. Ich bin Oliver Köhler-Wolf und wir beschäftigen uns heute in unserer Sendung um die berühmten One-Hit-Wonder oder auf Deutsch übersetzt Ein-Hit-Wunder. Ja, und das ist in der Musikindustrie der Anglizismus für Interpreten, die lediglich einen Musiktitel in der Hitparade platzieren konnten. In weiter gefassten Definitionen werden damit auch Musiker und Bands bezeichnet, die zwar mehrere Titel in der Hitparade platzieren konnten, von denen aber tatsächlich nur wirklich einer erfolgreich war. Und es gibt so viele One-Hit-Wonder, das ist Wahnsinn. Und wenn man sie hört, man kennt sie definitiv alle und dann merkt man, wenn man darauf hingewiesen wird, hoppala, stimmt, da war tatsächlich nur ein Hit. Warum eigentlich? Ob wir das heute rausfinden oder nicht, sei dahingestellt, aber wir fangen jetzt definitiv schon mal an mit dem ersten One-Hit-Wonder. 1974 kam der Titel raus und was viele nicht wissen, der Song basiert auf dem Chanson Les Moribonds des bekannten belgischen Sängers Jacques Brel aus dem Jahr 1961. Und es ist eigentlich ein eher trauriger Song, aber wir haben ihn alle im Ohr. Hier ist Terry Checks und Seasons in the Sun, das erste One-Hit-Wonder heute hier bei uns. Schön, dass ihr mit dabei seid und ganz, ganz viel Spaß.

ein bekannter Hit, vor allem in Europa. In den USA reichte es tatsächlich nur für Platz 26, aber in Neuseeland landete der Song sogar auf Platz 1. Es ist ein Klassiker aus der Disco-Zeit und war auch die Titelmelodie zu Hugo Egon Balders Musiksendung Hit-Giganten. Der ist aus dem Jahr 1978 als One-Hit-Wonder. Patrick Hernandez und Born to be Alive.

Und weiter geht's mit den One-Hit-Wondern hier bei Area 51 im offenen Kanal Saarland bei Laut FM. Wir beschäftigen uns heute mit musikalischen Eintagsfliegen, um es mal ganz salopp zu sagen. Wer hatte denn nur einen einzigen großen Hit in den Charts? Und wir kommen jetzt ins Jahr 1979, denn bis zu diesem Hit spielte sich Hip-Hop alleine im Untergrund ab und plötzlich aber fand sich dieser groovige Musikstil in den Charts wieder. Rapper's Delight von der Sugar Hill Gang.

aus dem Jahr 1983, das One-Hit-Wonder aus Schottland. Und wie es so oft in der Popgeschichte nun mal so ist, handelt dieser Song von Trennung und Verlust. Trotzdem ist es ein wunderschöner Song von Fiction Factory, This Feels Like Heaven.

One Hit Wonder. Das ist das Thema heute hier bei Area 51 im offenen Kanal Saarland bei Loud FM. Wir beschäftigen uns mit musikalischen Eintagsfliegen. Welcher Interpret, welche Gruppe, welche Band hatte in ihrer Karriere, wenn man das dann an der Stelle so bezeichnen darf, einen Hit und ausschließlich nur einen? Und da gab es auch schon mit Sicherheit die ein oder andere Überraschung. Und es gibt Gruppen bzw. Songs, da ist es klar, das war damals das Einzigste. Und da kommen wir in das Jahr 1984. Und wer hätte schon gedacht, dass aus Österreich mal solch eine Stadion- und Animationshymne kommen würde. Kleiner Funfact am Rande, der ehemalige Bundesverteidigungsminister Thomas de Maizière wurde 2014 mit diesem Song beim großen Zapfenstreich verabschiedet. Und ich sag an der Stelle einfach nur, die Hände nach oben, wir klatschen gemeinsam im Takt und wir freuen uns auf Opus. Hier ist Life is Life.

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1: Auch die Deutschen konnten sich für diese französische Nummer begeistern. Nummer 1, aber auch nur ein einziges Mal aus dem Jahr 1986. Voyage, Voyage und Desireless.

Tanz belegte ganze 14 Wochen Platz 1 der US-amerikanischen Billboard-Charts. Außerdem Platz 1 in Deutschland, in Österreich, in der Schweiz, Platz 2 in Großbritannien. Und also es ist Wahnsinn, was dieser Song alles an Auszeichnungen abgeräumt hat. Und trotzdem war es ein One-Hit-Wonder. Der Sommerhit des Jahres 1996. Und wir stehen jetzt auf und wir tanzen mit, ob wir es können oder nicht. Denn dieser Tanz bewegte wirklich Millionen auf jeder Sommerparty. Und das Ganze heute auch noch. Die Generation von damals, über die ganzen Generationen dazwischen bis heute, sie kennen ihn und lieben ihn. Hier ist Los del Rio und Macarena!

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1: Und wir bleiben sommerlich, auch in den 90ern, gehen aber ans Ende dieses Jahrzehnts, 1999, der damalige Sommerhit des Jahres, auch ein typisches One-Hit-Wonder, obwohl der Ursprung dieses Titels bereits 50 Jahre zuvor stattfand, aber wir feiern ihn jetzt mit Lou Bega und
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Im bekannten Musikvideo sehen wir Jason Biggs und Mena Suvari. Beide spielen im Film Loser mit, bei dem Teenage Dirtbag zum Soundtrack gehört. Hier ist Wheatus aus dem Jahr 2000.

An diesem Sommerhit kam vor über 20 Jahren niemand vorbei. Und auch heute verbreitet er immer noch direkt gute Laune und Sonne aus Spanien. Echtes One-Hit-Wonder. Last Ketchup und The Ketchup Song.

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1: One-Hit-Wonders, das Thema heute bei Area 51 im Jahr 2011 von Couture, Somebody That I Used To Know. Und für diesen wunderbaren Song des belgisch-australischen Sängers gab es glatt 2 Grammys.
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Der Hit des Jahres 2021, auch das ist ein ganz klassisches One-Hit-Wonder. Erst ein Hype auf TikTok, dann ein internationaler Chart-Hit. Ein altes Seemannslied erobert die Welt. Hier ist der Shanti-Song The Wellerman von

One Hit Wonder, das Thema heute bei Area 51. Und als Loblied für den 1977 verstorbenen King of Rock'n'Roll, Elvis Presley, erschien 12 Jahre später der Song Black Velvet. Vom Titel her lässt sich zunächst nicht wirklich erschließen, wo in dem Lied der Bezug zum King besteht. Wohl aber darin, dass dessen Porträt des Öfteren auf schwarzem Samt verewigt wurde und dessen Haarfärbemittel den gleichen Namen trug. Elvis-Bezug hin oder her, die kanadische Sängerin Alana Miles landete mit der Nummer 1990 auf Platz 1 der US-amerikanischen Charts und sie gewann zudem ein Jahr darauf einen Grammy für den Song in der Kategorie Best Female Rock Vocal Performance und seitdem war's das. Aber es ist ein richtig toller Rocksong. Black Velvet und Alana Miles, die One-Hit-Wonder hier im OKW.

Ihren größten und einzigen Welthit landeten Crazy Town mit Butterfly. Und wer die Musiker nur durch ihre erfolgreiche Single kennt, der könnte glatt annehmen, dass es sich um eine reine Hip-Hop-Truppe handelt. Dabei ritten Crazy Town vielmehr auf der damals ins Rollen kommenden Nu-Metal-Welle mit, was man den Songs in ihrem Album The Gift of Game auch schnell merkt. Dass gerade aber Butterfly sich 2000 zu einem riesen Hit entwickelte, Charts erklomm und insgesamt über 1,2 Millionen Toneinheiten verkaufte, das konnte sich der Trupp so nicht aussuchen. Könnte aber vielleicht daran liegen, dass es musikalisch gefühlt eine Verbindung zu den James-Bond-Filmen gibt. Hier ist das One-Hit-Wonder Butterfly von Crazy Town.

We No Speak Americano befand sich zuletzt in den deutschen Singlecharts im Jahr 2010. Yolanda Be Cool and

der Bildfläche. Und weder in Futures noch Solo tauchten die Musiker noch einmal in den Top 10 auf. Also ein ganz, ganz klassisches One-Hit-Wonder.

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1: Und wir bleiben im Beat bei den One-Hit-Wondern hier bei Area 51. Die Zeit, in der die US-amerikanische Sängerin, Schauspielerin und Regisseurin Barbara Streisand nicht in Person, sondern in Form eines Liedes durch die Hitlisten wanderte, das ist auch schon recht lange her. 2010 war das der Fall. Der Song wurde von den beiden DJs Armand van Helden und A-Track unter dem Namen ihres Musikprojektes Duck Sauce veröffentlicht. Den Namen und Titel Barbara Streisand wählten die Musiker dabei rein zufällig. Er sollte lediglich zur Belustigung dienen. Hier ist Duck Sauce, Barbara Streisand, das One-Hit-Wonder aus dem Jahr 2010.

Das Jahr 1990, Ice Ice Baby, war der erste Rap-Song, der die Top 10 der Charts erreichte. Es war auch der erste Rap-Song, der damals mit Platin ausgezeichnet wurde. Und dieser Song wurde auch als Single und in anderen Medienformen veröffentlicht, was bedeutete, dass Millionen von Menschen den Song hören und mochten. Dieser Song hat Vanilla Ice als Ikone der Rap-Musik fest etabliert und gleichzeitig auch als One-Hit-Wonder.

Eintagsfliegen, so könnte man es salopp nennen. Heute geht's um One-Hit-Wonder hier bei Area 51 im offenen Kanal Saarland. Ich bin Oliver Köhler-Wolf und freue mich sehr, dass wir gemeinsam diese One-Hit-Wonder hören und die ein oder andere Geschichte dazu hören. Wir kommen jetzt ins Jahr 1982. Come on, Eileen war einer der erfolgreichsten Songs dieses Jahres in Großbritannien. Der Song erreichte dort Platz 1 in den Charts und verkauft wurde dieser weltweit sogar mehr als 6 Millionen Mal. Dieser Song hat bis heute noch seine Popularität behalten und es ist immer noch ein sehr beliebter Song bei Partys und sonstigen Veranstaltungen. Hier sind Dexys, Midnight Runners und Come on, Eileen.

Tub Thumping war auch ein internationaler Smash-Hit für Jumba Wumba. Der Song war besonders populär in Großbritannien, wo er 1997 Platz 2 der Charts erreichte. Der Song verkaufte sich weltweit mehr als 8 Millionen Mal und ist bis heute auch noch sehr beliebt. Es ist auch immer noch ein sehr beliebter Song bei Sportveranstaltungen, was ich als Arena-DJ und Hallensprecher absolut bestätigen kann.

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1: Area 51 mit den One Hit Wondern. Die New Radicals veröffentlichten 1997 ihr erstes und einziges Album und mit der Single-Auskopplung You Get What You Give gelang ihnen 98 ein riesiger weltweiter Hit, der eine sehr vielversprechende Zukunft versprach. Kurz danach löste sich die Band aber schon wieder auf, was für viele sehr überraschend kam. Ihr Leadsänger Greg Alexander konzentriert sich anschließend wieder voll auf seine Arbeit als

One Hit Wonder. Das Thema heute bei Area 51 hier im offenen Kanal. Schön, dass ihr immer noch mit dabei seid. Oder wieder. Je nachdem. Ja, wir haben schon den ein oder anderen sehr bekannten One Hit Wonder gehört. Und der folgende definitiv auch. Denn die Australierin Natalie Imbruglia wurde national bekannt in der TV-Soap Neighbours und feierte im Herbst 97

Lasse Lehmbrugia veröffentlicht seitdem alle paar Jahre wieder ein neues Album, aber wirklich einen Hit konnte sie seitdem nicht mehr erzielen. Aber sie verdient weiterhin gutes Geld als Schauspielerin. 1990 hatte diese britische Band einen riesigen Hit mit dem Dance-Party-Knaller, der vom sogenannten Manchester Rave beeinflusst war und psychedelische Gitarren mit einem Hip-Hop-Beat verschmolz. Okay, die B-Seite der Single hieß wie die Gruppe selbst und enthielt die skandalträchtige Zeile E, Ecstasy, M, Mother und F, wie From Us to You. So, und jetzt kombinieren wir das Ganze, EMF und Unbelievable.

1984 schaffte dieser Dance-Track, der der Musikrichtung High Energy zugerechnet wird, den Sprung aus schwulen Clubs in den Mainstream. Der Song wurde von der Hitfabrik Stock Aitken Waterman produziert, unter anderem Kylie Minogue, Bananarama, Rick Astley und so weiter und so fort. Sänger und Mitkomponist Pete Burns sorgte nach dem Erfolg mit Dead or Alive für Skandale mit verunglückten Schönheitsoperationen und skurrilen Auftritten in Reality-TV-Sendungen und verstarb im Jahr 2016, verarmt im Alter von nur 57 Jahren. Aber er hinterlässt einen schönen One-Hit-Wonder. Dead or Alive und You Spin Me Around.

Seit 1979 hat dieses One-Hit-Wonder seine Frische nicht verloren. Der Track landet immer wieder in den Charts und hatte 1994 einen erneuten großen Erfolg, als er auf dem Soundtrack von Reality Bites landete und im Film die Hauptdarsteller wie Winona Ryder und Ethan Hawke spontan in einer Tankstelle dazu tanzten. Die New York Times nannte den Song ein Symbol der New Wave-Ära im Rock und ein Paradebeispiel für die Kürze des Pop-Roms. Hier ist das One-Hit-Wonder von The Knack und My Sharona.

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1: Das Lied aus dem Flashdance-Filmerfolg kennt wirklich jeder, den Interpreten dazu wohl kaum jemand. 1983 wurde das Lied zum Welthit, war für den Oscar als bester Song nominiert und wird seitdem immer wieder auf diversen Soundtracks verwendet und gilt als absoluter Dance-Klassiker. Hier ist Michael Zambello und Maniac.

1990 wurde dieser psychedelische Dance-Track voller Samples zu einem absoluten Welthit und einer der Mitkomponisten ist niemand geringerer als Jazz-Funk-Ikone Herbie Hancock. Bootsy Collins ist der Gastsänger und der Rap stammt von Q-Tip von A Tribe Called Quest. Und die Rede ist von D-Light und Groove is in the Heart, ein absoluter Dance- und Party-Klassiker, der leider nur ein One-Hit-Wonder ist.

One Hit Wonder, das ist unser Thema heute bei Area 51 im offenen Kanal Saarland. Dieser Song gehört neben dem One Hit Wonder Dasein zudem in die Kategorie Was? Das ist ein Cover? Ja, die Originalversion dieses Hits aus dem Jahr 1981 stammt ursprünglich von Soul-Sängerin Gloria Jones, die 1965 damit leider keinen Erfolg hatte. Seit dem riesigen Erfolg der Softcell-Synthie-Pop-Version gibt es unzählige weitere Samples und Cover dieses unwiderstehlichen Ohrwurms aus den 80ern. Sänger Mark Almond ruht sich allerdings nicht auf diesem Erfolg aus und veröffentlichte im Laufe seiner Karriere unglaubliche 26 Soloalben, tourt als charismatischer Entertainer bis heute erfolgreich um die Welt, konnte aber nach Tainted Love nie wieder einen Hit in den Charts landen. Wir freuen uns trotzdem auf Softcell und dem One-Hit-Wonder Tainted Love.

Und damit kommen wir langsam, aber sicher schon zum Ende der heutigen Ausgabe von Area 51. Das Spezial One-Hit-Wonder, musikalische Eintagsfliegen. Viele schöne, erfolgreiche Songs haben wir gehört, die von den Bands, Künstlern und Interpreten leider nur einmal in den Charts richtig erfolgreich vertreten waren. Und ich kann mir durchaus vorstellen, dass wir da noch eine zweite Sendung machen, weil es gibt einfach noch viele weitere wunderbare One-Hit-Wonder, die ich euch an der Stelle natürlich nicht vorenthalten möchte. Ich sage an der Stelle schon mal herzlich Dankeschön fürs Zuhören. Bis zum nächsten Mal, und einen haben wir noch. Die amerikanische Band The Spin Doctors geriet 1991 mit der aufkommenden Grunge-Welle in die Heavy Rotation auf MTV. Und ihr Song Two Princes lief dann mehrfach täglich auf allen Kanälen und bohrte sich schnell ins Ohr der Hörer. Ein weiterer Hit gelang der Band, die bis heute unterwegs ist, allerdings nicht mehr. Doch dieser eine Hit reicht, um bis heute die Hallen und somit auch das Konto zu füllen. In dem Sinne noch einmal viel Spaß bei diesem One-Hit-Wonder und bis zum nächsten Mal. Ich sag tschüss, ciao und auf Wiederhören, euer Oliver Köhler-Wolf. Bis

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Ich darf Sie begleiten für die nächsten 4 Stunden mit guter Laune Musik, mit Partymusik aus den letzten runden 5 Jahrzehnten. Ich hoffe, die Musik gefällt, die ich ausgesucht habe. Und dann können wir loslegen mit unserer Sommer-Pop-Party.

Es muss ja nicht immer Donna Summer sein, sondern es darf hier mal eine andere Version gespielt werden. Das waren die Teens mit On the Radio. Und genau hier im Radio findet unsere Party statt. Und wir machen gleich eine Weltreise mit Musik. New York, Rio, Tokio, wenn's recht ist.

Dieser Sommerhit darf ja nicht fehlen in einer Sommerpop-Party. Mango Jerry in the Summertime im Jahre 1970 auf Platz 1 in Deutschland, Österreich, der Schweiz und in Großbritannien und in den USA auf Platz 3.

Peter Maffay, Samstagabend in unserer Straße. Ja, das Feiern ist ja nicht unbedingt abhängig vom Samstag. Das Feiern auch der Sommerpop-Party ist ja Tageszeit und tagesneutral.

Wir verlassen mal die Oldie-Abteilung und werden aktuell. Ed Sheeran und Justin Bieber sind an der Reihe. Sommer-Pop-Party am Mikrofon. Erhard Pizzius.

Tolle Musik haben sie gemacht, Hang the Knife and the Jets, mit Stan the Gunman oder hier mit The Guitar King. Sommer-Pop-Party am Mikrofon begleitet sie, Erhard Pizius.

So schmeckt der Sommer und ich hoffe, Ihnen schmeckt unsere Sommer-Pop-Party. Ja, ein geiler Name für eine Band, muss ich mal sagen. Gestört, aber geil heißt sie. Darauf muss man erst mal kommen. Zwei DJs aus Sangerhausen und aus Querfurt machen diese wunderschöne Partymusik.

Dance the Night Away, das waren die Mavericks. Und sie verbreiten eine richtig schöne Partystimmung, eine richtig gute Laune. Macht Spaß zuzuhören. Eine Stunde ist fast schon wieder vorbei, aber wir machen ja noch weiter. Noch 3 Stunden erwarten Sie unserer Sommer-Pop-Party. Also bleiben Sie dran und genießen Sie unsere Musik. Musik.

0: Noch fast 3 Stunden haben wir vor uns in der Sommer-Pop-Party. Ihr Begleiter am Mikrofon weiterhin, Erhard Pizzius.
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0: Roxy!
1: Greetings, Clearwater Revival. Hey, tonight on Right Said Fred, you're my mate. Aber bitte kein Taxi rufen. Bleiben Sie noch ein bisschen bei uns, bei unserer Sommer

Filmmusik in der Sommer-Pop-Party. St. Elmo's Fire heißt der Song mit John Parr. Die Aufnahme kam in den USA im Jahre 1985 auf Platz 1 der Charts.

Die Gruppe M und Pop Music. Da heißt es immer, deutsche Versionen von Popsongs, das sind Schlager. Das möchte ich bezweifeln und beweisen, dass es keine Schlager sind. Sommerhits, Sonne auf der Haut. Hier ist Juliane Werding.

Alvaro Soler mit La Cintura, ein Sommerhit aus dem Jahre 2018. Die Sommerpop-Party, am Mikrofon begleitet sie Erhard Pizzios.

0: Ach ja, ein Partyklassiker, Miriam Makeba und Pata Pata. Geküsst wird natürlich auch auf Partys, besonders auf Sommer-Pop-Partys und dann auch noch, wenn sie zum Beispiel am Strand stattfinden. Hier ist Mr. Tom Jones und Kiss.
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Darf ein Moderator eigentlich seine Lieblingssongs spielen? Er darf. Und hier ist einer meiner Lieblingssongs. Hier sind sie, die Boys Town Gang mit Can't Take My Eyes Off of You.

Die Gruppe Mountain Beat und I've Been Thinking About You. Und damit steigen wir ein in eine weitere Stunde der Sommer-Pop-Party. Musikredaktion und Moderation Erhard Pitzius.

Wenn man gleich die nächste Interpretin hört, da denkt man zuerst an Céline Dion. Ist sie aber nicht. Die Auflösung kommt dann nach dem Song. I Will Love Again.

0: Eine tolle Nummer, wie ich finde. I Will Love Again mit Lara Fabian, die in Belgien geboren wurde und eher bekannt ist als Sängerin, die Französisch singt und in der Chanson-Szene sehr, sehr berühmt ist.
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0: Eine tolle Disco-Nummer aus dem Jahre 1981, Bridges Wilson und Cry to Me. Eine der vielen Produktionen von Frank Farian. Bridges Wilson war als Solosängerin unterwegs und sie war auch Leadsängerin bei der Gruppe Eruption.
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Ich hoffe, Sie sind noch fröhlich dabei bei unserer Sommer-Pop-Party. Am Mikrofon begleitet Sie Erhard Pirzius und wir werden wieder etwas aktueller mit Luis Fonsi, Despacito.

Musik aus den 1970er Jahren, Dan Hartman und Instant Replay. Er ist leider auch im Alter von 43 Jahren viel zu früh verstorben. Wir bleiben musikalisch in den 1970ern. Hier sind sie, T-Rex und

Empire of the Sun, we are the people. Und nun kommen wir eigentlich zu meinem Höhepunkt dieser Sommer-Pop-Party. Sie wurde nicht einmal 36 Jahre alt, starb an Magersucht, aber sie hatte eine Riesenstimme. Lena Savaroni, oder besser gesagt Lena Savaroni, denn sie ist in Schottland geboren. Und nun stellen Sie sich vor, Sie sitzen irgendwo in einer Show im Publikum, die Bühne wird beleuchtet, der Vorhang geht auf und da kommt ein Mädchen von 11 Jahren auf die Bühne und dann legt sie los mit ihrer Stimme. Mama, he's making eyes at me. Hier ist Lena Savaroni. Come on.

Was für eine tolle Stimme. Lina Savarone und Mama hieß Making Eyes at Me. Und sie hatte nicht nur eine tolle Stimme, sie hatte auch eine unwahrscheinlich gute Bühnenpräsenz. Und sie konnte kokettieren mit dem Publikum und auch mit ihren Gesangspartnern. Die Sommerpopparty am Mikrofon weiterhin für Sie, Erhard Pitzius.

So, liebe Freunde, einen haben wir noch und dann geht's schon gleich in die letzte Stunde der Sommer-Pop-Party. Hier sind sie, Bonnie Tyler und Shakin' Stevens, It's a Rockin'